0: Kotflügel und Außenspiegel. Der sogenannte Designschutz schränkt dabei die Konkurrenz durch unabhängige Hersteller ein. Die EU will diesen Schutz jetzt für bestimmte Ersatzteile lockern. Der Rechtsstreit um eine unerlaubte Wahlwerbung der AfD mit dem Sänger Heino ist mit einem Vergleich zu Ende gegangen. Die AfD Uckermark muss dem 87-Jährigen einen vierstelligen Betrag zahlen. Außerdem gab es eine persönliche Entschuldigung. Ein AfD-Politiker aus der Uckermark hatte in sozialen Medien behauptet, Heino würde ihn wählen, wenn er könnte. Dagegen klagte der Volksmusiker. Alexander Zverev wird die neue Nummer 1 der Tenniswelt. Spätestens zum Saisonende wird der 29-Jährige als bester Spieler die Rangliste anführen. Das ist jetzt sicher, weil zwei Konkurrenten beim Turnier in Shanghai früh ausgeschieden sind und weil die aktuelle Nummer 1, Jannik Sinner, immer noch verletzt ist. Zverev hat dieses Jahr die French Open und die US Open gewonnen. Er ist die zweite Nummer 1 aus Deutschland nach Boris Becker im Jahr 1991. Im Moment zeigen sich fast überall die Sterne. Später kann vor allem in Niederungen Nebel entstehen. Bei Frühwerten von +3 bis -2 Grad gibt's verbreitet Bodenfrost. Heute erst vielerorts Sonne. Am Nachmittag ziehen dann aber von Westen her dichtere Wolken auf und dann regnet es auch etwas, nur ganz im Osten, da bleibt es heute trocken. Das Ganze bei 12 bis maximal 18 Grad.
1: Hallo, hier ist Anja aus der Alpenwelle Verkehrsreduktion. Das sind doch mal gute Nachrichten. Dein Weg ist frei. Die Alpenwelle wünscht gute Fahrt.
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1: Ich bin Hendrik Daum. Bundespräsident Steinmeier wird heute den früheren rheinland-pfälzischen Ministerpräsidenten Alexander Schweizer zum neuen Arbeitsminister ernennen. Vorher soll die bisherige Ministerin Bärbel Baas ihre Entlassungsurkunde erhalten. Baas hatte gestern nach einem Trauerfall in der Familie und öffentlichen Angriffen gegen sie ihren sofortigen Rücktritt erklärt. David Riemer berichtet.
2: Schweizer steht vor großen Herausforderungen, vor allem bei der geplanten Rentenreform. Hier gibt es innerhalb der Koalition noch zahlreiche offene Fragen. Allerdings auch bei der Pflege, der Arbeitszeit und der Steuerpolitik sind sich Union und SPD uneinig. Hinzu kommen Streitigkeiten über den Haushalt fürs nächste Jahr und mögliche Konflikte bei den anstehenden Regierungsbildungen in Berlin und Sachsen-Anhalt nach den Landtagswahlen. Gleichzeitig muss die SPD ihre gesamte Parteispitze neu aufstellen.
1: Bundeskanzler Merz hat eine Senkung der Stromsteuer auch für Privathaushalte in Aussicht gestellt. Die Steuer soll laut Merz auf ein europäisches Minimum fallen. Ein deutscher Durchschnittshaushalt würde dadurch bei der Stromrechnung

0: im Nahverkehr unterwegs. Der FC Bayern wird das Champions-League-Spiel heute Abend beim norwegischen Vertreter Viking Stavanger ohne Manuel Neuer bestreiten. Laut Coach Kompany ist das eine rein medizinische Entscheidung. Neuer habe etwas im Fuß gespürt. Jonas Urbich wird also im Spiel der Ligaphase der Champions League das Tor der Münchner hüten. Nachdem Neuer am Wochenende beim 2:2 gegen den FC Augsburg gepatzt und das schnellste Gegentor der Bundesliga-Geschichte kassiert hatte, war die Torwartfrage für das heutige Spiel wieder verstärkt in den Fokus gerückt. Im Moment zeigen sich fast überall die Sterne. Später kann vor allem in Niederungen Nebel entstehen. Bei Frühwerten von +3 bis -2 Grad gibt's verbreitet Bodenfrost. Heute erst vielerorts Sonne. Am Nachmittag ziehen dann aber von Westen her dichtere Wolken auf und dann regnet's auch etwas. Nur ganz im Osten, da bleibt's heute trocken. Das Ganze bei 12 bis maximal 18 Grad.
1: Hallo, hier ist Anja aus der Alpenwellen-Verkehrsredaktion. Freie Fahrt auf allen Wegen durch unser schönes Voralpenland. Die Alpenwelle wünscht gute Fahrt.
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1: Ich bin Hendrik Daum. Der ehemalige Ministerpräsident aus Rheinland-Pfalz, Alexander Schweizer, wird heute zum neuen Arbeitsminister ernannt. Bundespräsident Steinmeier wird die Ernennungsurkunde an den SPD-Politiker übergeben. Schweizer folgt auf Bärbel Baas, die gestern als Ministerin und auch SPD-Chefin zurückgetreten war. Wer künftig die SPD führt, soll sich zum Jahreswechsel entscheiden. Co-Parteichef Klingbeil ließ bis jetzt offen, ob er erneut antritt. Er wolle Verantwortung übernehmen, aber es geht in erster Linie um die beste Aufstellung, so Klingbeil. Die CDU in Sachsen-Anhalt denkt offenbar darüber nach, bei der Ministerpräsidentenwahl im Dezember den Magdeburger Landtag zu verlassen. Der Fraktionsvorstand will diesen Vorschlag heute den 15 CDU-Abgeordneten vorlegen. Damit soll verhindert werden, dass AfD-Kandidat Siegmund auch mit den Stimmen der CDU zum Ministerpräsidenten von Sachsen-Anhalt gewählt wird. Bayerns Gesundheitsministerin Gerlach hat sich nochmal klar für eine bundesweite Zuckersteuer auf zuckergesüßte Softdrinks ausgesprochen. Es sei erwiesen, dass der regelmäßige Konsum von Softdrinks in Zusammenhang mit Übergewicht, Diabetes und einem höheren Risiko für Herz-Kreislauf-Erkrankungen stehe, so Gerlach. Mit einer Zuckersteuer könne man einige Betroffene möglicherweise dazu bewegen, sich bewusster zu ernähren. Gerlach mahnt allerdings an, dass die zusätzlichen Steuereinnahmen auch zweckgebunden verwendet werden müssten, in erster Linie für Prävention. Alexander Zverev wird die neue Nummer 1 der Tenniswelt. Spätestens zum Saisonende wird der 29-Jährige als bester Spieler

0: Tagen. Das Ganze bei 12 bis maximal 18 Grad.
1: Hallo, hier ist Silvia aus der Alpenwelle Verkehrsredaktion. Für alle, die jetzt unterwegs sind, die Strafen sind frei. Die Alpenwelle wünscht gute Fahrt.
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1: Ich bin Hendrik Daum. Einen schönen guten Morgen. Bundespräsident Steinmeier wird heute den früheren rheinland-pfälzischen Ministerpräsidenten Alexander Schweizer zum neuen Arbeitsminister ernennen. Vorher soll die bisherige Ministerin Bärbel Baas ihre Entlassungsurkunde erhalten. Baas hatte gestern nach einem Trauerfall in der Familie und öffentlichen Angriffen gegen sie ihren sofortigen Rücktritt erklärt. David Riemer berichtet.
2: Schweizer steht vor großen Herausforderungen, vor allem bei der geplanten Rentenreform. Hier gibt es innerhalb der Koalition noch zahlreiche offene Fragen. Allerdings auch bei der Pflege, der Arbeitszeit und der Steuerpolitik sind sich Union und SPD uneinig. Hinzu kommen Streitigkeiten über den Haushalt fürs nächste Jahr und mögliche Konflikte bei den anstehenden Regierungsbildungen in Berlin und Sachsen-Anhalt nach den Landtagswahlen. Gleichzeitig muss die SPD ihre gesamte Parteispitze neu aufstellen.
1: Wie verbreitet ist Cybermobbing unter Schülerinnen und Schülern? Um diese Frage geht es in einer neuen Studie, die das Bündnis gegen Cybermobbing heute in Berlin vorstellt. Frühere Untersuchungen zeigen, wie groß das Problem ist. Fast die Hälfte der 18- bis 24-Jährigen hat bereits Mobbing erlebt. Ein Viertel davon im Internet. Psychologen sehen einen möglichen Grund für Cybermobbing in der zunehmenden psychischen Belastung vieler Menschen. Stress und Ängste könnten dazu führen, dass sich Wut online entlädt. Zudem haben viele Täter selbst schon Erfahrungen mit Cybermobbing gemacht. Aufatmen bei vielen Pendlern im Freistaat. Entgegen früherer Pläne streicht die Bahn ab 2028 doch keine Verbindungen im bayerischen Schienennahverkehr. Statt einer Halbierung des Angebots in der Hauptverkehrszeit, etwa zwischen München und Augsburg, sind jetzt sogar deutlich mehr Verbindungen vorgesehen. Verkehrsminister Bernreiter spricht von einem wichtigen Signal. Schließlich seien 8 von 10 Fahrgästen im Nahverkehr unterwegs. Der FC Bayern wird das Champions-League-Spiel heute Abend beim norwegischen Vertreter Viking Stavanger ohne Manuel Neuer bestreiten. Laut Coach Kompany ist das eine rein medizinische Entscheidung. Neuer habe etwas im Fuß gespürt. Jonas Urbich wird also im Spiel der Ligaphase der Champions League das Tor der Münchner hüten.

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1: Widder.
2: Sie neigen dazu, alles in Zweifel zu ziehen. Vertrauen Sie doch einfach dem Glück.
0: Stier.
2: Sie sollten nicht damit rechnen, dass ein Wunder passiert. Entscheidendes müssen Sie heute klären.
1: Zwilling.
2: Bedrückende Vorstellungen weichen endlich. Eine plötzliche Eingebung regt Sie zu neuen Ideen an.
0: Krebs.
2: Sie sollten sich von einer faszinierenden Idee verführen lassen. Das Reizvollste im Leben ist oft das Ungeplante.
1: Löwe.
2: Sie sollten einmal auf eine verrückte Idee eingehen. Das könnte Ihr großes Glück heute sein.
0: Jungfrau.
2: Es liegt an Ihnen, den richtigen Weg einzuschlagen. Von fremder Seite können Sie keine Unterstützung erwarten.
1: Waage.
2: Nichts bringt Sie zurzeit aus der Ruhe. Sie bekommen alles, was Ihr Herz begehrt.
0: Skorpion.
2: Knifflige Gespräche stehen an. Passen Sie auf, dass Sie dabei nicht zu sehr auf die Pauke hauen.
1: Schütze.
2: Sie sind derzeit wankelmütig wie ein Schilfrohr im Wind. Fragen Sie einen Freund um Rat.
0: Steinbock.
2: Eine kleine Krise haben Sie bereits überwunden. Sie haben jetzt neue Kräfte. Beweisen Sie Humor.
1: Wassermann.
2: Die ehrliche Auseinandersetzung bringt endlich Klarheit. Zügeln Sie impulsive Reaktionen.
0: Fische.
2: Alles im Leben hat zwei Seiten. Erst wenn Sie die Schattenseite geklärt haben, kann auch das Glück kommen.
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3: Ich bin Joshua Heise. Guten Morgen. Der ehemalige Ministerpräsident aus Rheinland-Pfalz, Alexander Schweitzer, wird heute von Bundespräsident Steinmeier zum neuen Arbeitsminister ernannt. Der SPD-Politiker folgt auf Bärbel Baas, die gestern als Ministerin und SPD-Chefin zurückgetreten war. Wer künftig die SPD führt, soll sich zum Jahreswechsel entscheiden. Co-Parteichef Klingbeil ließ bis jetzt offen, ob er erneut antritt. Die CDU in Sachsen-Anhalt denkt darüber nach, bei der Ministerpräsidentenwahl im Dezember den Magdeburger Landtag zu verlassen. Der Fraktionsvorstand will diesen Vorschlag heute den 15 CDU-Abgeordneten vorlegen. Damit soll verhindert werden, dass AfD-Kandidat Siegmund auch mit Stimmen der CDU zum Ministerpräsidenten von Sachsen-Anhalt gewählt wird. Bayerns Gesundheitsministerin Gerlach hat sich nochmal klar für eine bundesweite Zuckersteuer auf Softdrinks ausgesprochen. Es sei erwiesen, dass der regelmäßige Konsum von Softdrinks in Zusammenhang mit Übergewicht, Diabetes und Herz-Kreislauf-Erkrankungen stehe, so Gerlach. Eine Steuer könne manchen zu bewusster Ernährung bewegen. Die Einnahmen sollen demnach in erster Linie in Prävention fließen. In der Fußball-Champions League steht am Abend der zweite Spieltag an. Aus der Bundesliga sind Bayern München und RB Leipzig gefordert. Pierre Wegner blickt auf die Partien voraus.
4: Der FC Bayern will bei Viking Stavanger seinen zweiten Sieg im zweiten Spiel holen. Einen deutschen Erfolg gegen das norwegische Team gab es in der Königsklassenspielzeit ja bereits. Am ersten Spieltag gewann Stuttgart mit 3:1. Für die Münchner gab es einen Tag später ein 5:0 gegen Bodø Glimt. Leipzig hingegen konnte bisher noch nicht glänzen. Nach einer 1:4 Niederlage im italienischen Como ist RB bisher noch punktlos. Gegen Eindhoven soll es jetzt aber besser laufen. Beide Partien beginnen jeweils um 21 Uhr.
5: Und dann geht gleich der Blick rüber aufs Alpenwelle-Wetter. Heute Morgen starten wir mit einem klaren Himmel. Häufig ist es noch wahnsinnig frisch draußen. Ich bin aus der Haustür raus, Pulli und Regenjacke und dachte mir, Halleluja, ich kann schon fast den Anorak anziehen. Also es ist wirklich sehr, sehr kalt aktuell. Tagsüber lösen sich dann aber die Nebelfelder auf, den Nebel, den wir jetzt noch haben. Und dann starten wir rein in diesen Dienstag mit ganz, ganz viel Sonnenschein. Am Nachmittag, da kommen vom 5-Seen-Land her immer mehr Wolken auf uns zu. Kann sein, dass es dann auch mal ein bisschen regnet. Temperaturen heute 14 bis 16 Grad. Morgen, da ziehen sich die Schauer aus der Nacht wieder in die Berge zurück. Es wird ein bisschen weniger und bis zum Nachmittag lockern dann die Wolken wieder auf und dann kommt auch wieder ganz, ganz schön die Sonne raus. Ähnlich auch Donnerstag und Freitag. Da haben wir wirklich zahre Nebelfelder, aber abseits davon scheint auch die Sonne und die Temperaturen, die steigen wieder ein bisschen an. Wir trauen uns schon mal so ein bisschen aufs Wochenende zu schauen. Am Wochenende, da haben wir wahrscheinlich ruhiges Herbstwetter. Wir haben Sonne und vielleicht so ein paar hohe Wolken.

0: Grieswitt-Geblitz-Karwendelstraße. In Bad Heilbrunn am Ortseingang von Bichl kommend und in Kochel steht der Blitzer am Ortseingang von Ried kommend. Habt ihr noch was für uns? Staus, Blitzer, andere Meldungen gerne Bescheid geben 08041 799 und 4x die 4.
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0: Und natürlich auch mit euch. Wunderschönen guten Morgen. Nicht wundern, wenn ich so komisch rede. Ich bin ein bisschen verschnupft. Aber aktuell ist ja irgendwie jeder ein bisschen verschnupft. Oder jeder röchelt, jeder hat irgendwie eine zue Nase. Jeder redet so nasal, wie ich gerade rede. Ganz normal zu der Zeit, 13. Oktober. Jetzt gerade um die Uhrzeit ist es sowieso noch ein bisschen ruhig, zumindest für so ein paar Minuten. Und dann starten wieder überall die Motoren. Dann geht's los mit dem Berufsverkehr. Haustüren fallen zu und die Ersten sind dann unterwegs. Was ihr gerade dazugehört, hey, wunderschönen guten Morgen. Schön, dass ihr mit dabei seid. Wir starten rein mit einfach mehr Musik. Bob Seger dabei, Still the Same, ein schöner Klassiker. Da vor Michael Schulte, 5 AM. Und wir gehen rein mit dem hier, Westlife. What about now? 5 nach 6. Guten Morgen.

0: Schönen guten Morgen, 6:15, die Alpenwelle Morning Show, aktuell jeder gerade. Es ist unfassbar, oder? Ganz viele Nasen sind zu, auch bei mir. Ganz, ganz viele sind erkältet. Und kennt ihr dieses Gefühl, wenn die Nase endlich wieder frei ist, der Hals nicht mehr kratzt und Fieber auf einmal weg ist? Es ist so ein tolles Gefühl, weil nach so einer überstandenen Erkältung oder Grippe wieder rauszugehen und was machen zu können, das ist einfach mega. Aber es gibt so ein paar Sachen, die wir bei uns zu Hause machen können, damit wieder alles schön frisch und sauber ist und alle Bakterien weg sind, ja? Bei mir deswegen meine Kollegin Helen Martin. Also Helen, sag uns mal, was gibt's im Haushalt denn so zu tun, wenn wir nach einer Krankheit endlich wieder gesund sind?
1: Also ich würde als erstes mal alle benutzten Taschentücher wegschmeißen, ja. Und dann ist das große Waschen angesagt. Bettwäsche, Handtücher, Schlafanzug, alles ab in die Waschmaschine. Gerne auch bei 60 Grad, also die Bettwäsche und die Handtücher. Ja, und auch die Zahnbürste austauschen, kann nicht schaden.
0: Okay, also waschen ist wichtig. Was noch?
1: Also ich desinfiziere auch immer noch die Flächen, die ich häufig berührt habe. Also Türklinken, Lichtschalter, Wasserhähne oder auch das Handy. Und wenn man es richtig sauber will, dann würde ich noch das Waschbecken und das Klo putzen. Und last but not least, einmal gescheit durchlüften.
0: Wahnsinn, durchlüften sowieso ganz, ganz wichtig. Hoffen wir mal, dass die Routine diesen Herbst und Winter möglichst selten da ist und wir gesund bleiben. Startet gut rein in diesen Dienstag. Joris.

0: Joris, Herz über Kopf um 6.20 Uhr hier auf eurer Alpenwelle.
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Aktuelle Morning Show, 6.26 Uhr, kommt ausgeschlafen rein in diesen Dienstagmorgen. Ausgeschlafen sind die Spieler des FC Bayern heute hoffentlich auch. Es geht in der Fußball Champions League gegen Stavanger aus Norwegen. Das Einzige, die norwegischen Heimfans, kein Witz, haben heute Nacht vorm Hotel Böller und Feuerwerk gezündet, ja. Die wollten die Nachtruhe stören. Bin ich jetzt mal sehr gespannt, ob sich die Bayern heute da mit einem Tore-Feuerwerk wehren. Ausgeschlafen. Anpfiff heute 21 Uhr.

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1: Genau 6.30 Uhr, 6:30.
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2: Mit Herbert Wieting. Mehr Unterstützung für die Landwirtschaft in der Region. Das fordert der Bayerische Bauernverband vor dem EU-Gipfel. Bayernweit gibt es rund 100.000 überwiegend familiengeführte Landwirtschaftsbetriebe. Viele davon sind vergleichsweise klein. Der Bauernverband fordert deshalb verlässliche Förderbedingungen für eine stärkere Unterstützung kleiner und mittlerer Betriebe. Sie seien wichtig für die regionale Lebensmittelversorgung und lebendige ländliche Räume. Wir blicken in den Landkreis Garmisch-Partenkirchen. Nach dem Felssturz an der Zugspitze geht es um die Folgen des Klimawandels in den Alpen. Bayerns Ministerpräsident Markus Söder und Umweltminister Thorsten Glauber informieren sich deshalb am Mittwoch vor Ort über aktuelle Forschungsprojekte. Im September waren an der Nordseite der Zugspitze rund 13.800 Kubikmeter Gestein im Permafrostbereich abgestürzt. Gemeinsam mit einem Geologen der Technischen Universität München besuchen die Politiker die Zugspitze. Und die Segelflieger des SVZ Königsdorf haben die Streckenflugwertung 2026 weltweit für sich entschieden. Insgesamt legten die Piloten rund 629.000 Kilometer allein mit Sonnen- und Windenergie zurück. Das entspricht mehr als 15 Erdumfängen. Damit überschritt erstmals ein Verein die Marke von 600.000 Kilometern.
1: Wir sind schon Wahnsinn, die Segler. Schau mal aufs Alpenwelle-Wetter. Heute Morgen wirklich brutal frisch draußen. Ich will nicht sagen, dass es wahnsinnig kalt ist, aber es ist schon wirklich sehr, sehr frisch im Alpenwelle-Land. Tagsüber, da löst sich dann der Nebel, den wir jetzt noch haben, ein bisschen auf und dann starten wir auf jeden Fall rein in diesen Dienstag mit ganz viel Sonnenschein, wenn dann die Sonne mal aufgegangen ist. Am Nachmittag, da zieht es ein bisschen zu, die Sonne kann schon noch ein bisschen durchblitzen, aber wir bekommen mehr Wolken und dann kann es auch sein, dass es gegen Abend ein bisschen regnet. Temperaturen heute 14 bis maximal 16 Grad. Schauen wir auf die Städte und auf die Gemeinden bei uns. In Geisach gerade 3 Grad, auch 3 Grad in Icking und in Rottach-Egern messen wir gerade 4 Grad. Die weiteren Aussichten. Morgen, da ziehen sich die Schauer aus der Nacht in die Berge zurück. Es wird immer ein bisschen weniger. Bis zum Nachmittag lockern dann die Wolken auf und dann kommt auch wieder ganz, ganz schön die Sonne raus morgen. Donnerstag und Freitag ähnlich. Wir starten mit Nebel rein in den Tag und dann haben wir Sonne. Temperaturen, die gehen auch ein bisschen höher, weil einfach die Sonne so wahnsinnig schön scheint. Wir wagen schon mal den Blick aufs Wochenende. Da haben wir voraussichtlich ein ruhiges Herbstwetter. Wir haben Nebel mit dabei, ist klar. Sonne und so ein paar hohe Wolken.
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1: Der Alpenwelle Verkehrsservice um kurz nach 6:30. Es wird geblitzt bei uns im Alpenwelle-Land. In Sauerlach steht einer, kurz vorm Ortsausgang in Richtung Lanzenhaar. In Bad Tölz wird geblitzt am Friedhofsberg, genauso bei Fall am Parkplatz beim Brunnen an der Klammbrücke. Lenggries, Karwendelstraße, Bad Heilbrunn steht der Blitzer am Ortseingang von Bichl kommend und in Kochel wird geblitzt am Ortseingang von Ried kommend. Habt ihr noch was? Staus, Blitzer, andere Meldungen? Vielleicht gab es einen Unfall, vielleicht gibt es einen Stau. Gerne Bescheid geben. 08041 799 und 4x die 4. Gute Fahrt euch.
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1: Mit mir Thomas Wiegele. Nächstes Jahr kommt er zu uns nach Deutschland für 4 Konzerte. Kleinen Vorgeschmack gibt's jetzt schon hier. Harry Styles. Davor noch Power von Lifehouse. Und rein geht's mit so einem richtig entspannten Sound. Den hör mal beim Kaffee trinken am Frühstückstisch. George Ezra. Budapest. 6.34 Uhr. Hier die Alpenwelle Morning Show. Morgen.

0: Gut aufstehen. 6.44 Uhr, Harry Styles, American Girls, hier auf eurer Alpenwelle. Neuer Morgen, neuer Arbeitstag und bei uns im Alpenwelle-Land gab es sicherlich ganz, ganz viele gnadenlose Wecker, die uns heute brutal aus dem Bett geschmissen haben. Kann aber auch ganz anders ausgesehen haben. Der Wecker, der ist noch gar nicht losgegangen und auf einmal sind wir wach. So war es bei mir heute. Ich stehe immer um 4.45 Uhr auf, wenn ich hier in der Früh arbeite, und ich war um 4.40 Uhr wach. Es ist also genau die Uhrzeit, bei der man aufstehen will. Warum ist denn das eigentlich immer so?
1: Schon gewusst? Warum machen wir kurz vor dem Wecker manchmal von selbst auf?
2: Dahinter steckt unsere innere Uhr. Sie steuert unseren Schlaf-Wach-Rhythmus und kann sich auch an feste Zeiten gewöhnen. Wenn wir regelmäßig zur gleichen Zeit aufstehen, stellt sich unser Körper darauf ein und beginnt schon vorher, Hormone wie Cortisol auszuschütten, die uns langsam wach machen. Zur Sicherheit würde ich aber trotzdem immer einen Wecker empfehlen.
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0: Aufstehen, komm, wer mal wach, auf geht's, wer noch im Bett liegt, jetzt geht's ab, jetzt geht's rein in den Tag. Dienstagmorgen, 6.49 Uhr an alle, die schon unterwegs sind, habt eine gute Fahrt in die Arbeit, gleich mit dem letzten Song der Stunde. Den gibt's nur hier bei uns, unser gescheiter Alpensound, Bürgermeister und die Gemeinderäte ist dabei. Heute ist da alles, ist mir Wurstock, da halten wir uns dran. Davor Jim Gardner, Don't Leave Because I Love You. Guten Morgen.
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0: Der letzte Song der Stunde, a gescheide Alpensound, gleich hier auf der Alpenwelle.
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3: Ich bin Joshua Heise. Guten Morgen. Ausschluss aus dem Klassenchat, KI-generierte Deepfakes oder böse Kommentare beim Gaming. Das Bündnis gegen Cybermobbing stellt heute Ergebnisse zur aktuellen Entwicklung vor. Tanja Wagner berichtet.
4: Cybermobbing gegen Kinder und Jugendliche hat sich zu einem Dauerproblem entwickelt, mit teilweise gravierenden Folgen für die Betroffenen. Angstreaktionen, Wut, psychischer Stress bis hin zu Suizidgedanken bestimmen oftmals das Leben der Opfer. Das Bündnis gegen Cybermobbing fordert deshalb schon länger mehr Aufklärung. Auch müssten Täter und Täterinnen deutlich stärker zur Verantwortung gezogen werden.
3: Wir bleiben im Cyberspace. Die Stadtverwaltung im oberbayerischen Eichstätt ist Opfer eines Hackerangriffs geworden. Genaue Hintergründe und ob Daten abgeflossen sind, ist unklar. Das Eichstätter Rathaus mit seinen Außenstellen ist bis auf Weiteres geschlossen und auch per E-Mail nicht erreichbar. Bereits vereinbarte Termine im Rathaus entfallen vorerst. Es gibt aber eine Notfallhotline. Der deutschen Wirtschaft geht es schlecht, heißt es immer. Doch die scheint sich im laufenden Jahr besser zu erholen als angenommen. Der Internationale Währungsfonds rechnet mit einem Wachstum um 1,3%. Im Juli war er noch von 0,7% ausgegangen. Auch für das nächste Jahr hat der IWF seine Prognose leicht nach oben korrigiert. Die Bundesregierung hatte letzte Woche genau die gleiche Schätzung veröffentlicht. Alexander Zverev wird neue Nummer 1 der Tenniswelt. Spätestens zum Saisonende wird der 29-Jährige als bester Spieler die Rangliste anführen, als erster Deutscher seit Boris Becker im Jahr 1991. Das ist jetzt sicher, weil zwei Konkurrenten beim Turnier in Shanghai früh ausgeschieden sind und die aktuelle Nummer 1 Jannik Sinner immer noch verletzt ist. Zverev hat dieses Jahr die French Open und die US Open gewonnen.
5: Das Alpenwelle-Wetter. Heute Morgen starten wir rein mit kaltem Wetter. Es ist wirklich echt zauberfrisch bei uns im Alpenwelle-Land. Bisschen Nebel haben wir auch noch mit dabei, der löst sich dann aber tagsüber auf. Und wir starten auf jeden Fall, wenn die Sonne aufgeht, mit ganz, ganz viel Sonnenschein rein in diesen Dienstag. Am Nachmittag, da kommen dann mehr Wolken auf uns zu und dann kann es schon mal sein, dass es am Abend ein bisschen regnet. Temperaturen heute 14 bis 16 Grad. Ja, wie schaut es denn die kommenden Tage aus? Morgen, da ziehen sich die Schauer in die Berge zurück. Sie werden immer weniger. Bis zum Nachmittag lockern dann die Wolken auf und dann kommt auch einmal die Sonne raus. Am Donnerstag und Freitag auch wieder Sonne mit dabei. Neben Nebel natürlich, typisch für den Herbst. Temperaturen steigen dann Gott sei Dank im Sonnenschein wieder an. Am Wochenende haben wir ruhiges Herbstwetter mit Nebel, Sonne und so ein paar hohen Wolken. Kann man vielleicht sogar mal wieder sich draußen hinhocken.
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5: Der Alpenwelle Verkehrsservice um kurz nach 7. Wird geblitzt bei uns im Alpenwelle-Land. In Sauerlach steht einer kurz vorm Ortsausgang Richtung Lanzenhaar. Genauso geblitzt wird in Bad Tölz am Friedhofsberg. Bei Fall steht einer am Parkplatz beim Brunnen an der Klammbrücke. Lengries, Karwendelstraße, Bad Heilbrunn am Ortseingang von Bichl kommend. Und in Kochel steht der Blitzer am Ortseingang von Ried kommend. Habt ihr noch was gesehen? Staus, Blitzer, andere Meldungen? Gerne Bescheid geben. 08041

Das heißt, Kleidung liegt bereit, die Tasche ist gepackt, alles perfekt. Und dann gibt's die anderen, die morgens erst einmal schauen müssen, wo überhaupt die Sachen sind. Ich sag jetzt mal nicht, zu welcher Gruppe ich gehöre. Kommt gut rein in den Freitag mit uns und einfach mehr Musik. Wir haben Jennifer Page dabei und Crush. Wir haben The Script und Superheroes. Und wir haben die neue Nummer von Cat's Eye, Animal 7:05.

0: Viertel nach sieben. Alpenwelle Morning Show mit Jennifer Page und Crushed hier auf eurer Alpenwelle. Kids werden fertig gemacht für die Schule und dann geht's wieder auf in den Unterricht. Und der Unterricht, der ist nicht mehr so wie früher. Künstliche Intelligenz ist jetzt nämlich schon längst bei den Schulen angekommen. Ja, die kann Schülerinnen und Schüler beim Lernen unterstützen. Aber die KI, die kann auch schnell fertige Antworten ausspucken, ohne dass sie noch viel darüber nachdenken müssen. Das heißt, besteht also die Gefahr, dass die Schülerinnen und Schüler das Denken auslagern und verlernen vielleicht und gar nicht mehr wirklich dazulernen. Die Präsidentin des Bayerischen Lehrerinnen- und Lehrerverbands, Fleischmann, findet, die neue KI-Realität sollte Folgen dafür haben, wie in Schulen bewertet wird.
1: Das Schlimmste ist ja dann, wenn wir dann nur Noten geben, Noten nur auf das Produkt. Ich glaube, wir müssten einfach diese Prüfungskultur weiterentwickeln. Da gibt es schon entsprechende Arbeitsgruppen am Kultusministerium, die sich eben Gedanken machen, wie muss sich denn die Prüfungskultur ändern, weil sich ja auch die Lernkultur geändert hat.
0: Ja, Lehrkräfte sollen also mehr den Prozess beurteilen, wie jemand zum Ergebnis gekommen ist, zum Beispiel bei Präsentationen.
1: Dass man sagt, wenn ihr das vortragt, zu dritt oder zu viert, wäre es mir ganz wichtig und den anderen Schülern natürlich auch, woher habt ihr euer Wissen? Wie habt ihr recherchiert? Woher habt ihr die unterschiedlichen Aussagen? Woher wisst ihr denn, was jetzt richtig ist?
0: Aus dem Lernprozess darf KI nicht verbannt werden. Schließlich kann die ja wirklich Wissen liefern, das früher zum Beispiel aus Büchern gekommen wäre, wo man ewig blättern musste. Aber wenn man sich jetzt komplett auf die KI verlässt, zum Beispiel um den Schulunterricht zu ersetzen, das wäre natürlich auch nicht ganz so richtig.
1: Weil ich jetzt auch schon Politiker hier in Bayern gehört habe, die meinen, naja gut, da könnten ja dann die Starken mit einer guten KI zu Hause lernen, dann würden wir damit den Lehrermangel reduzieren. Das ist der falsche Weg.
0: Auch wenn KI helfen kann, ohne professionelle Lehrkräfte geht's einfach nicht.
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7.25 Uhr hier die Alpenwelle Morning Show. Kommt gut rein in diesen Dienstagmorgen. Hier um kurz vor halb gleich die Nachrichten. Jetzt aber erstmal wichtig, alle die nicht wissen, was sie heute anziehen sollen. Hey, wir klären es für euch auf. Heute internationaler Zieh-Dich-Fein-An-Tag. Ja, der kommt aus der Serie How I Met Your Mother, beziehungsweise das ist eine Hommage an Barney Stinson, wer ihn kennt, aus der Serie, wie gesagt, How I Met Your Mother, und der hatte ja diesen Bro-Code und der legt sozusagen als einziges passendes Outfit für einen Mann den Anzug fest. Also wenn ich weiß, was er anziehen soll, heute mal ein bisschen schicker.

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1: Genau, 7.30 Uhr, 7:30.
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2: Mit Herbert Wieting. Mehr Unterstützung für die Landwirtschaft in der Region. Das fordert der Bayerische Bauernverband vor dem EU-Gipfel. Bayernweit gibt es rund 100.000 überwiegend familiengeführte Landwirtschaftsbetriebe. Viele davon sind vergleichsweise klein. Der Bauernverband fordert deshalb verlässliche Förderbedingungen für eine stärkere Unterstützung kleiner und mittlerer Betriebe. Sie seien wichtig für die regionale Lebensmittelversorgung und lebendige ländliche Räume. Wir blicken in den Landkreis Garmisch-Partenkirchen. Nach dem Felssturz an der Zugspitze geht es um die Folgen des Klimawandels in den Alpen. Bayerns Ministerpräsident Markus Söder und Umweltminister Thorsten Glauber informieren sich deshalb am Mittwoch vor Ort über aktuelle Forschungsprojekte. Im September waren an der Nordseite der Zugspitze rund 13.800 Kubikmeter Gestein im Permafrostbereich abgestürzt. Gemeinsam mit einem Geologen der Technischen Universität München besuchen die Politiker die Zugspitze. Und die Segelflieger des SVZ Königsdorf haben die Streckenflugwertung 2026 weltweit für sich entschieden. Insgesamt legten die Piloten rund 629.000 Kilometer allein mit Sonnen- und Windenergie zurück. Das entspricht mehr als 15 Erdumfängen. Damit überschritt erstmals ein Verein die Marke von 600.000 Kilometern.
1: Schauen wir aufs Alpenwelle-Wetter an diesem Dienstag, heute Dienstagmorgen. Es wird ein schöner Tag im Alpenwelle-Land. Wir sehen es, die Sonne, die geht langsam auf. Wir haben vielleicht noch örtlich so ein paar Nebelfelder, die lösen sich dann aber auch ein bisschen auf. Und dann strahlt sie auf uns runter heute, die Sonne. Am Nachmittag, da kann es sein, dass vom Fünfseenland her immer mehr Wolken auf uns zukommen. Und da kann es am Abend auch schon mal ein bisschen regnen. Temperaturen heute 14 bis maximal 16 Grad. Es wird nicht warm, aber es wird auch nicht super kalt. Bei euch in Gmund aktuell gerade 4 Grad und es ist noch kalt. Icking 2 Grad und Iffeldorf schon 1 Grad. Jetzt wirklich die Temperaturen gehen sauber runter. Wie schaut's die kommenden Tage aus? Morgen, da ziehen die Schauer sich in der Nacht aus den Bergen zurück sozusagen. Bis zum Nachmittag lockern dann die Wolken auf und dann kommt am Mittwoch auch die Sonne raus. Donnerstag und Freitag haben wir erstmal Nebel am Morgen und dann haben wir auch viel Sonne. Das heißt, die Temperaturen, die steigen auch wieder ein bisschen an. Am Wochenende auch ruhiges Herbstwetter, Nebelsonne und paar Wolken.
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1: Der Alpenwelle Verkehrsservice um kurz nach 7:30. Schauen wir auf die Straßen im Alpenwelle-Land und wir sehen natürlich, der Berufsverkehr, der geht jetzt aktuell wieder los, vor allem in Bad Tölz auf der B472, wenn es hoch in Richtung Flinthöhe geht. Deswegen hier gerade ein bisschen mehr Zeit mit einplanen, sind ungefähr hier 10 bis 15 Minuten. Auch gerade viel Verkehr, wir haben es jeden Tag auf der A8 München in Richtung Salzburg, in Richtung Süden. Zwischen dem Inntal-Dreieck und Aachen-Mühle haben wir gerade viel Verkehr, ist auch wohl in der Baustelle ein Unfall passiert. Deswegen plant hier gerade 20 Minuten und in der Gegenrichtung, also in Richtung München, 25 Minuten mehr ein. Blitzer haben wir auch. Sauerlach, kurz vorm Ortsausgang Richtung Lanzenhaar. In Bad Tölz steht der Blitzer am Friedhofsberg, genauso bei Fall am Parkplatz beim Brunnen an der Klammbrücke. In Lenggries wird geblitzt, Karwendelstraße, Bad Heilbrunn, Ortseingang von Bichl kommend und in Kochel steht noch einer am Ortseingang von Ried kommend. Habt ihr noch was? Staus, Blitzer, irgendwelche anderen Meldungen? Gerne Bescheid geben. 08041 799 und 4x4. Einfach eine kurze WhatsApp schreiben zu mir ins Studio und dann wissen wir wieder Bescheid. Danke euch, gute Fahrt.
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1: Mit mir, Thomas Wiegele. Wir haben sie natürlich alle drin. Die ganz neuen Hits, frisch erschienen. Der riecht auch noch so richtig schön neu. Chris de Sarandi.
6: Everybody's gonna be tired.
1: Davor gibt's noch einfach mehr Gaudi mit Shepard. Drei Hits am Stück für euren perfekten Start in den Dienstag. Texas startet. Kommt gut rein in den Dienstag, 7:35 Uhr.

0: Ganz, ganz neu rausgekommen in diesem Jahr. Christy Saran, die Good Old Days, bringt uns nochmal so ein bisschen Sommerfeeling zurück ins Radio. Jetzt, wo es eh so wahnsinnig kalt draußen ist heute. 1 Grad gab es hier im Alpenwelle-Land sogar schon. 7.45 Uhr, ein richtiger Alpenwelle-Hörer, ein richtiger treuer Alpenwelle-Hörer weiß um die Uhrzeit, 7:45 Uhr, was jetzt passiert. Vielleicht einmal ganz kurz nachdenken, was kommt denn jetzt? Ja, was könnte denn jetzt sein? Klar, wir schauen hoch in die Sterne, aufs Horoskop. Wie wird denn unser Tag?
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2: Widder.
3: Sie neigen dazu, alles in Zweifel zu ziehen. Vertrauen Sie doch einfach dem Glück.
1: Stier.
3: Sie sollten nicht damit rechnen, dass ein Wunder passiert. Entscheidendes müssen Sie heute klären.
2: Zwilling.
3: Bedrückende Vorstellungen weichen endlich. Eine plötzliche Eingebung regt Sie zu neuen Ideen an.
1: Krebs.
3: Sie sollten sich von einer faszinierenden Idee verführen lassen. Das Reizvollste im Leben ist oft das Ungeplante.
2: Löwe.
3: Sie sollten einmal auf eine verrückte Idee eingehen. Das könnte Ihr großes Glück heute sein.
1: Jungfrau.
3: Es liegt an Ihnen, den richtigen Weg einzuschlagen. Von fremder Seite können Sie keine Unterstützung erwarten.
2: Waage.
3: Nichts bringt Sie zurzeit aus der Ruhe. Sie bekommen alles, was Ihr Herz begehrt.
1: Skorpion.
3: Knifflige Gespräche stehen an. Passen Sie auf, dass Sie dabei nicht zu sehr auf die Pauke hauen.
2: Schütze.
3: Sie sind derzeit wankelmütig wie ein Schilfrohr im Wind. Fragen Sie einen Freund um Rat.
1: Steinbock.
3: Eine kleine Krise haben Sie bereits überwunden. Sie haben jetzt neue Kräfte. Beweisen Sie Humor.
2: Wassermann.
3: Die ehrliche Auseinandersetzung bringt endlich Klarheit. Zügeln Sie impulsive Reaktionen.
1: Fische.
3: Alles im Leben hat 2 Seiten. Erst wenn Sie die Schattenseite geklärt haben, kann auch das Glück kommen.
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0: Also stehen wir doch gut auf, oder? Einfach mehr gute Laune. Soul Sister, The Way to Your Heart, 7.50 Uhr. Es ist ja immer schön, wenn man mit guter Laune aufsteht, oder? Egal, wer vor einem fährt, egal wie viel los ist auf den Straßen, einfach grimmig. Und ganz grimmig wird es auch gleich hier mit dem letzten Song der Stunde, mit unserem Alpensound. Django 3000, Storadler.
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8: Der letzte Song der Stunde, a gescheite Alpensound, gleich hier auf der Alpenwelle.
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2: Ich bin Joshua Heise. Guten Morgen. Na, was ist denn hier los, Deutsche Bahn? Statt Verbindungen abzubauen, weitet der kriselnde Konzern sein Angebot zum Fahrplanwechsel im Dezember aus. Unter anderem 20 neue Verbindungen ins europäische Ausland kommen hinzu und die Strecke Hamburg-München kriegt einen Sprinter, mit dem man in knapp 5,5 Stunden von Nord nach Süd und umgekehrt fahren kann. Die Ticketpreise bleiben gleich. Nach dem Rücktritt von Arbeitsministerin und SPD-Co-Chefin Bärbel Baas ernennt Bundespräsident Steinmeier heute den rheinland-pfälzischen Ex-Regierungschef Alexander Schweitzer zum Arbeitsminister. Aber wie geht's weiter mit der SPD? David Riemer berichtet.
3: Der Chef der Jusos Türmer sieht in der geplanten Neuordnung der SPD-Spitze eine Chance für einen umfassenden Neustart der Partei. Die SPD brauche wieder einen Plan und Ideen für die Zukunft sowie glaubwürdige Köpfe, sagte er dem RND. Die gesamte Parteispitze soll auf einem Bundesparteitag zum Jahreswechsel neu gewählt werden. Ob Lars Klingbeil erneut als Parteichef kandidiert, ist noch offen, er klebe aber nicht an seinem Amt, sagte er am Abend.
2: Bayerns Gesundheitsministerin Gerlach hat sich nochmal klar für eine bundesweite Zuckersteuer auf Softdrinks ausgesprochen. Es sei erwiesen, dass der regelmäßige Konsum von Softdrinks in Zusammenhang mit Übergewicht, Diabetes und Herz-Kreislauf-Erkrankungen stehe, so Gerlach. Eine Steuer könne manchen zu bewusster Ernährung bewegen. Die Einnahmen sollen demnach in erster Linie in Prävention fließen. Der FC Bayern wird das Champions-League-Spiel heute Abend beim norwegischen Vertreter Viking Stavanger ohne Manuel Neuer bestreiten. Neuer hat's am Fuß, so die offizielle Begründung. Jonas Urbich wird also das Tor der Münchner hüten. Nachdem Neuer am Wochenende beim 2:2 gegen den FC Augsburg gepatzt und das schnellste Gegentor der Bundesliga-Geschichte kassiert hatte, war die Torwartdebatte für das heutige Spiel erneut aufgeflammt.
4: Also wenn man gegen den FCA, gegen den glorreichen FC Augsburg ein Tor kassiert, dann muss man nicht eine Torwartdebatte starten. Hallo, das ist der FC Augsburg. Natürlich schießt der wunderschöne Tore. Ist doch klar. Hör mal auf, was soll ein Manuel Neuer machen, wenn Augsburg da so wahnsinnig gut drauf geht? Schau mal aufs Alpenwelle-Wetter. Heute Morgen ist es klar, es ist auch wirklich sehr, sehr kalt, muss man sagen, bei uns im Alpenwelle-Land gerade. Sehr, sehr kalt, naja, also wir haben ungefähr so 1 bis 4 Grad tagsüber. Da lösen sich die Nebelfelder auf, wir bekommen dann viel Sonnenschein am Nachmittag. Da kommen vom Fünfseenland her immer mehr Wolken auf uns zu. Gegen Abend kann es dann auch mal ein bisschen regnen. Temperaturen heute 14 bis 16 Grad. Die weiteren Aussichten morgen, da ziehen sich die Schauer aus der Nacht Gott sei Dank wieder in Richtung Berge zurück. Sie werden immer weniger und bis zum Nachmittag lockern dann auch die Wolken auf und wir bekommen ganz viel Sonne. Am Donnerstag und am Freitag, da haben wir neben dem Nebel auch ganz viel Sonne. Temperaturen, die steigen eben auch, weil die Sonne jetzt wieder so viel scheint. Am Wochenende schauen wir da schon mal drauf. Wir werfen schon mal einen kurzen Blick. Wir haben dann ruhiges Herbstwetter, bisschen Nebel ist mit dabei, aber auch viel Sonne und so ein paar hohe Wolkenfelder.
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4: Der Alpenwelle Verkehrsservice, kurz nach 8 aktuell. Natürlich ganz, ganz viel Berufsverkehr unterwegs. Wir schauen jetzt erst einmal auf den Stauhöhepunkt. Der ist wie jeden Tag in Bad Tölz auf der B472 von Bad Heilbrunn kommend hoch in Richtung Flintkaserne. Hier staut sich's gerade relativ stark, muss ich sagen. Also hier auch 15 Minuten mehr Zeit auf jeden Fall mit einplanen. In Miesbach auch gerade einiges los. In beiden Richtungen staut sich's gerade. Das heißt, einmal von Agatharit kommend und einmal von Staudinger Buchbichl halt von der Autobahn kommend auf der Bayerisch-Zeller Straße hier auch ein bisschen mehr Zeit mit einplanen. Auch in Gmund am Tegernsee staut sich's logischerweise einmal B318 und dann die Gegenrichtung auf der Tegernseer Straße. Das heißt einmal von Seeglas kommend und einmal von Dürnbach kommend.

0: 799 und viermal die 4. Gute Fahrt.
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0: Und natürlich auch mit euch. Normalerweise machen wir uns jetzt am Morgen ja eher so Gedanken über Stau, Wetter oder ob der Kaffee noch reicht. Aber was ist eigentlich, wenn es wirklich mal ernst wird? Also wenn eine größere Katastrophe passiert, ist dann alles bei uns vorbereitet. Genau das wird jetzt gerade in Bamberg durchgespielt. Und wenn es klappt, dann könnte das auch zu uns ins Alpenwelleland kommen. Was genau? Gleich nach einfach mehr Musik. Was haben wir denn dabei? Wir haben mit dabei Kevin Keegan, Head Over Heels. Dann haben wir noch Topic und Becky G. Sorry, Papi. Und wir gehen rein mit One Republic um 8:06 Uhr. All the right moves.

0: Gut reinkommen, Dienstag, 7:45. Hier die Alpenwelle Morning Show natürlich nur bei uns hier auf eurer Alpenwelle. Kevin Keegan Heat, Head Over Heels in Oath. Ja, wir machen uns doch morgens ganz, ganz viele Gedanken immer. Ja, wie schaut's denn aus mit dem Verkehr? Haben wir Stau, haben wir Wetter? Reicht zum Beispiel der Kaffee? Aber jetzt die große Frage, was ist, wenn es plötzlich eine richtige Katastrophe gibt? Also die Stadt Bamberg und der dazugehörige Landkreis wollen vorbereitet sein und spielen gerade mehrere Szenarien durch. Christian Hinterstein ist Referent für öffentliche Sicherheit in Bamberg.
1: Das sind Naturkatastrophen, Cyberangriff, Versorgungsengpässe, Sabotagen, Desinformationen. Aus unserer Sicht ist das Entscheidende, dass sich die Krise natürlich nicht an die Grenzen der Behörde hält, also weder an die Zuständigkeitsgrenzen noch an die inhaltlichen Grenzen. Wir müssen vernetzt denken und in diesem Planspiel wollen wir herausfinden, ob unsere Strukturen auch dann funktionieren können, wenn mehrere Dinge gleichzeitig passieren.
0: Dahinter steht ein einzigartiges Pilotprojekt, dessen Ergebnisse später ganz Deutschland helfen sollen, also auch uns im Alpenwelle-Land. Ein Ziel: alle Notfallpläne von Behörden, Rettungsdiensten, aber auch Unternehmen aufeinander abstimmen.
1: Am Ende des Tages geht es darum, dass die Menschen in einer Region das Gefühl haben müssen, dass auch wenn eine Krise passiert, die staatlichen Funktionen und Organisationen weiterhin für sie da sind, dass alltägliche Dinge weiterhin gesteuert werden können, dass die Menschen eben nicht alleingelassen sind.
0: Bamberg wurde übrigens ausgewählt, weil hier jetzt schon wahnsinnig viel richtig läuft. Zum Beispiel gibt es im Bamberger Rathaus auch einen Alarmkalenderbeauftragten. Was der genau macht, ist eigentlich top secret, gibt nur so eine grobe Beschreibung.
1: Das ist eine Funktion aus dem Bereich des Zivilschutzes. Es ist eine Schnittstelle sozusagen. Die Funktion des Alarmkalenderbeauftragten würde im Ernstfall die Weitergabe und Rückmeldung von Anordnungen übergeordneter Dienststellen an und mit den Kreisverwaltungsbehörden steuern.
0: Wir müssen uns übrigens keine Gedanken machen, dass in naher Zukunft irgendwelche Katastrophen auf uns zukommen. Die werden natürlich jetzt bloß mal vorbeugend auf dem Papier durchgespielt. In einem Jahr sollen dann die Ergebnisse vorliegen, damit wir uns natürlich überall in Deutschland sicherer fühlen können, auch hier im Alpenwelle-Land.

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8.26 Uhr hier die Alpenwelle Morning Show. Erst komplett neu, dann doch wieder unbenutzbar. Ja, so ging es der Turnhalle der Jahn-Grundschule in Bad Tölz. Die wurde nämlich komplett neu gebaut und war aber dann seit Juli wegen eines Wasserschadens nicht mehr nutzbar. Bis jetzt. Der Wasserschaden, der wurde nämlich scheinbar komplett behoben. Alles mehr dazu gleich vom Alex in den Alpenwelle Regionalnachrichten. Euer Update am Morgen nach Rest in Peace, Dolly Parton.

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2: Auf die Sekunde genau, 8.30 Uhr, 8:30.
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3: Mit Alexander Blumtritt. Der Wasserschaden an der Jahn-Grundschule in Bad Tölz ist vollständig behoben. Auch die Turnhalle ist jetzt wieder uneingeschränkt nutzbar. Im Juli waren rund 30 Kubikmeter Wasser in den Erweiterungsbau eingedrungen, weil ein Wasserhahn nicht ganz geschlossen war. Für die Sanierung musste der Hallenboden komplett erneuert werden. Regionale Handwerksbetriebe arbeiteten eng mit der Stadt zusammen. Die Kosten von rund 300.000 Euro lagen etwa 100.000 Euro unter der ursprünglichen Schätzung. Bürgermeister Ingo Mehner dankte allen Beteiligten für ihren Einsatz. Nach mutmaßlichen Sexualdelikten in einem Bus zwischen Bad Tölz und Kochel sucht die Polizei weitere Betroffene. Sie ermittelt gegen einen Busfahrer. Er soll sich vor allem während Fahrtpausen jüngeren Mädchen verbal sexualisiert angenähert und sie teilweise auch körperlich berührt und bedrängt haben. Nach Einschätzung der Ermittler könnte es weitere Betroffene geben. Deshalb richtet sich der Zeugenaufruf besonders an Eltern, deren Töchter die Strecke in der Vergangenheit genutzt haben und möglicherweise von ähnlichen Vorfällen berichtet haben. Hinweise nimmt die Polizei Kochel entgegen. Der Landkreis Starnberg ist oberbayerischer Spitzenreiter bei den ausgezeichneten Naturgärten. 131 Gärten tragen dort inzwischen die entsprechende Plakette. Jetzt sind 13 weitere dazugekommen. Bei einem Empfang im Landratsamt wurden die Gartenbesitzer für ihre naturnahe Gestaltung und Pflege geehrt. Die ausgezeichneten Gärten liegen unter anderem in Hersching, Berg, Tutzing, Seefeld und Pöcking. Naturnahe Gärten bieten vielen Tierarten Rückzugsräume und kommen besser mit Hitze und Trockenheit zurecht.
2: So ein schöner Garten kann man immer haben. Schau mal aufs Alpenwelle-Wetter. Heute Morgen ist es klar, wir starten rein mit viel Sonnenschein, aber es ist jetzt aktuell wirklich noch richtig frisch, muss man sagen. Bei euch in Bicheln 0 Grad, hör mir auf, hä? In Holzkirchen 3 Grad und aktuell 4 Grad, messen wir bei euch in Schliersee. Es wird noch ein bisschen wärmer, Temperaturen gehen heute noch hoch auf 14 bis maximal 16 Grad. Tagsüber scheint dann auch ganz, ganz viel die Sonne am Nachmittag. Da kommen aber immer mehr Wolken auf uns zu, könnte sein, dass es dann auch mal ein bisschen regnet. Der Regen, der zieht sich dann durch die Nacht und auch noch ein bisschen morgen früh, wobei er dann da relativ schnell in Richtung Berge abhaut und dann wird es auch wieder schön bis zum Nachmittag. Lockern morgen am Mittwoch dann auch einmal wieder die Wolken auf und die Sonne kommt raus. Schauen wir auf Donnerstag und Freitag, da haben wir erst am Anfang ein bisschen Nebel, aber dann auch ganz, ganz viel Sonne und es wird ein bisschen wärmer, weil die Sonne ja so viel scheint. Riskieren wir schon mal den Blick aufs Wochenende, oder? Ist noch nicht ganz sicher, was genau da passieren wird, aber wir erwarten ein ruhiges Herbstwetter mit Sonne und ein paar hohen Wolkenfeldern.
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2: Der Alpenwelle Verkehrsservice um kurz nach 8:30. Wir schauen einmal wieder auf die Straßen bei uns im Alpenwelle-Land. Wir sehen natürlich immer noch leichter Berufsverkehr unterwegs, vor allem in Bad Tölz auf der B472 hoch in Richtung Flinthöhe. Da staut sich's gerade, rechnet hier auf jeden Fall schon mal noch mit 10 Minuten, die er länger braucht. An alle Pendler, die mit dem Zug unterwegs sind, Vorsicht, aktuell gerade Stellwerksausfall in Schliersee, das heißt auf der Linie RB55, das ist München Hauptbahnhof, Bayerischzell, da kommt es aufgrund von eben diesem Stellwerksausfall in Schliersee zu krassen Verspätungen und Zugausfällen. Checkt hier auf jeden Fall euren DB-Navigator ab. Am Handy ist einfach eine App oder ihr gebt einfach DB-Navigator auf Google ein und dann könnt ihr immer eure Verbindung checken, wann sie denn gerade fährt. Geblitzt wird natürlich auch bei uns im Alpenwelle-Land und die Romina, die ist mit ihrer Mama unterwegs und hat auch einen Blitzer entdeckt. Romina, sag mal, wo steht er denn?
1: Königsdorf Blitzer Feuerwehrstraße.
2: Mei, Romina, danke dir fürs Melden. Ganz, ganz nett, dass du uns ein bisschen geholfen hast. Ah, ist schon nett, oder? In Sauerlach steht noch einer, kurz vorm Ortsausgang in Richtung Lanzenhaar. Bad Tölz am Friedhofsberg. Bei Fall wird geblitzt am Parkplatz beim Brunnen an der Klammbrücke. In Lengries, Karwendelstraße, Königsdorf, Beuerberger Straße. In Bad Heilbrunn wird nochmal geblitzt, am Ortseingang von Bichl kommend. In Kochel steht er Richtung Schledorf. Und das war der letzte. Habt ihr noch was gesehen? Staus, Blitzer. Andere Meldungen gerne Bescheid geben. 08041 799 und 4x die 4. Gute Fahrt.
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2: Mit mir Thomas Wiegele und Shakira.
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2: Davor noch Amy McDonald. Und so ein bisschen emotional wird's, wenn er kommt. Roman Lob. Schönen verschnupften Dienstag, 8:35 Uhr.

8.45 Uhr, Shakira und Burna Boy, Die Die hier auf eurer Alpenwelle. 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

0: Die Taxi Midnight Runners. Come on, Eileen. Auf geht's, Eileen. Geht schon. 8.50 Uhr. Hier die Alpenwelle Morning Show gleich mit dem letzten Song der Stunde. Exklusiv hier auf der Alpenwelle.
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0: Der letzte Song der Stunde, ein gescheiter Alpensound, gleich hier auf der Alpenwelle.

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2: Ich bin Joshua Heise. Guten Morgen. Die Deutsche Bahn will mit mehr Verbindungen ins Ausland sowie einer weiteren Sprinterlinie punkten. Mit dem Fahrplanwechsel im Dezember hat der Konzern dann täglich mehr als 320 Fahrten außerhalb Deutschlands im Angebot. Die Tickets gibt's ab morgen zu kaufen. Was bleibt, sind die vielen Baustellen im teils maroden Schienennetz der Bahn. Tanja Wagner berichtet.
3: Eine mit gut 5 Stunden besonders schnelle Sprinterstrecke richtet die Bahn innerhalb Deutschlands zwischen Hamburg und München ein. Andernorts stoppen Baustellen Bahnreisende dagegen aus. So verlängert sich die Fahrzeit zwischen Berlin und Hannover aufgrund von Umleitungen um 80 Minuten auf 3 Stunden.
2: Auszubildende sind häufiger von Mobbing, verbalen Aggressionen oder Gewalt betroffen als Studierende. Laut einer neuen Studie sind 42% der Azubis schon mal beleidigt und beschimpft worden, bei Studis 23%. Dafür fühlen sich knapp 3/4 aller Azubis dank entsprechender Schulungen gut auf sicheres Arbeiten vorbereitet, bei Hochschülern weniger als die Hälfte. Tag 2 der Erbschaftssteuerdebatte am Bundesverfassungsgericht. Karlsruhe beschäftigt sich heute mit den Steuerprivilegien für Erben von Betriebsvermögen. Geklagt hat ein Mann, der nur Privatvermögen geerbt und deshalb keine steuerlichen Vorteile bekommen hat. Jetzt soll geklärt werden, ob ihn das verfassungswidrig benachteiligt hat. Bis zu einem Urteilsspruch wird es noch einige Monate dauern. Auf der A3 bei Nürnberg hat in der Nacht ein LKW gebrannt. Deshalb wurden 2 Fahrspuren in Richtung Regensburg gesperrt, teilte ein Polizeisprecher mit. Zeitweise war die Autobahn sogar voll gesperrt. Die Aufräumarbeiten sollten bis in den frühen Morgen andauern. Warum der Lastwagen brannte, ist noch unklar. Verletzte gab es laut dem Sprecher nicht.
4: Das Alpenwelle-Wetter. Heute Morgen ist es klar. Wir haben wirklich einen schönen blauen Himmel bei uns im Alpenwelle-Land. Es bleibt auch den ganzen Tag über so. Also viel Sonnenschein. Aktuell das Tief Hilda unterwegs bei uns im Alpenwelle-Land. Am Nachmittag, da ziehen aber vom Fünfseenland her dann immer mehr Wolken zu uns. Gegen Abend kann es sogar sein, dass es da mal leicht regnet. Temperaturen heute 14 bis 16 Grad. Schauen wir auf die kommenden Tage. Morgen, da ziehen sich die Schauer, die wir heute Nacht haben, wieder in die Berge zurück. Sie klingen so ein bisschen ab. Bis zum Nachmittag lockern auch die Wolken auf und dann kommt die Sonne raus. Am Donnerstag und am Freitag starten wir schon mal so halb gut ins Wochenende. Wir haben am Anfang des Tages immer ein bisschen Nebel, dann aber wieder viel Sonne und weil wir so viel Sonne haben, steigen auch wieder so ein bisschen die Temperaturen. Am Wochenende ruhiges Herbstwetter mit Nebel, Sonne und ein paar Wolken.
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4: Der Alpenwelle Verkehrsservice um 9:15. Es gibt gute Nachrichten von der BRB. Ja, tatsächlich. Das Stellwerk in Schliersee, das funktioniert wieder. Das heißt, die Linie RB55 fährt wieder ganz normal, kann aber trotzdem immer noch zu Verspätungen und kurzfristigen Zugausfällen kommen. Bis sich das wieder einpendelt, dauert es halt einfach ein bisschen auf der Strecke München Hauptbahnhof Bayerisch Zell. Checkt am besten auf dem Handy oder im Internet den DB-Navigator ab. Da seht ihr immer, wie viel Verspätung in euer Zug hat oder ob er gerade ausfällt. Ist echt eine super Sache. Keine Werbung übrigens. Geblitzt wird auch bei uns im Alpenwelle-Land in Sauerlach, kurz vorm Ortsausgang Richtung Lanzenhaar. In Bad Hölz steht einer am Friedhofsberg. Genauso bei Fall wird geblitzt am Parkplatz beim Brunnen an der Klammbrücke. Lenggries, Karwendelstraße, Königsdorf auf der Beuerberger Straße wird geblitzt. Genauso in Bad Heilbrunn am Ortseingang von Bichl kommend. Und in Kochel steht noch ein Blitzer in Richtung Schlehdorf. Habt ihr was gesehen? Staus, Blitzer, andere Meldungen? Gerne Bescheid geben. 08041 799 und 4x. Die 4. Gute Fahrt.
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4: Und ihr seid natürlich auch dabei und so langsam ist der Morgen dann auch kein richtiger Morgen mehr. Bei manchen läuft die Arbeit schon seit Stunden, andere starten vielleicht jetzt gerade erst ein bisschen in den Tag. Ist ja auch wurscht, wo ihr gerade seid oder was ihr macht. Wir freuen uns auf jeden Fall, dass ihr mit dabei seid. Wir bringen euch jetzt durch den frühen Vormittag, um es mal so auszudrücken, mit einfach mehr Musik. David Guetta ist zum Beispiel mit dabei, Becky Hill und

Viertel nach neun, hier die Alpenwelle Morning Show. David Guetta, Becky Hill, Ella Henderson. Crazy, what love can do. Für euren Start in den Tag. Sind wir doch einmal ganz ehrlich, oder? Wir in Bayern, wir wissen ja eigentlich schon lange, dass es sich bei uns ganz gut leben lässt. Wir haben Berge vor der Haustür, wir haben ein kühles Bier zum Beispiel im Biergarten. Wenn es ganz blöd läuft, ist der nächste See auch nicht weit weg. Und im Winter gibt es bei uns die schönsten Christkindlmärkte. Was will man mehr? Jetzt gibt's dafür sogar internationale Zahlen. Der neue Global Cities Index, der ist rausgekommen und hat sich mal so angeschaut, wo auf der Welt ja es sich so besonders gut leben lässt. Und da landet München bei der Lebensqualität in den Top 20, ja tatsächlich, auf Platz 16 weltweit. Das klingt erstmal wahnsinnig gut, wobei man sagen muss, davor liegt tatsächlich Linz in Österreich auf Platz 12. Also liebe Münchner, da müssen wir kurz durchatmen. Die Österreicher, die ziehen uns beim Lebensgefühl ein bisschen davon. Keine Sorge, wir bleiben natürlich sportlich. Und ganz vorne auf Platz 3 liegt Singapur, auf Platz 2 Bergen in Norwegen und auf Platz 1 Canberra in Australien. Aber ganz ehrlich, die haben das Alpenwelle-Land vergessen. Was soll denn das? Weil wir wissen doch, wir müssen nicht immer Erster sein, um es bei uns schön zu haben, oder? Und wenn ihr heute Morgen mal unterwegs seid, dann schaut's euch ruhig mal um. Schaut's die Bäume an, schaut's die Berge an. Weil vielleicht wohnt ihr ja tatsächlich in einer der schönsten und lebenswertesten Städte. Und da bin ich mir sicher, weil bei uns im Alpenwelle-Land, da ist doch einfach wirklich am schönsten, oder?

0: Fleetwood Mac. Ein Lied, das wahnsinnig gut ist, Go Your Own Way. 9.22 Uhr hier, die Alpenwelle Morning Show. Servus.
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9.27 Uhr, hier die Halbwelle Morning Show mit Benson Boone. Sorry, I'm here for someone else. Drohnen und Hubschrauber über Garmisch. Uniformierte Soldaten, die in den Wäldern vom Wettersteingebirge rumlaufen. Ja, das könnt ihr ab heute in Garmisch-Partenkirchen sehen. Aber keine Sorge, das ist nur eine Übung. Alle weiteren Infos und was es natürlich für euch noch zu beachten gibt, gleich vom Herbert in den Alpenwelle Regionalnachrichten. Euer Update am Fastvormittag um 9:30 Uhr.

0: James Blunt, Tears Dry Tonight. 9.30 Uhr jetzt, 9:30.
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2: Mit Herbert Wieting. Der Wasserschaden an der Jahn-Grundschule in Bad Tölz ist vollständig behoben. Auch die Turnhalle ist jetzt wieder uneingeschränkt nutzbar. Im Juli waren rund 30 Kubikmeter Wasser in den Erweiterungsbau eingedrungen, weil ein Wasserhahn nicht ganz geschlossen war. Für die Sanierung musste der Hallenboden komplett erneuert werden. Regionale Handwerksbetriebe arbeiteten eng mit der Stadt zusammen. Die Kosten von rund 300.000 Euro lagen etwa 100.000 Euro unter der ursprünglichen Schätzung. Bürgermeister Ingo Mehner dankte allen Beteiligten für ihren Einsatz. Wir blicken in den Landkreis Garmisch-Partenkirchen. Im Wettersteingebirge läuft von heute an eine Bundeswehrübung. Bis Samstag trainieren rund 20 Soldaten der Gebirgs- und Winterkampfschule Mittenwald den Einsatz im Gebirge. Geplant sind auch Übungen mit Drohnen und Hubschraubern. Die Bevölkerung wird gebeten, sich von den Übungsbereichen fernzuhalten. Wer zurückgelassene Übungsmunition oder verdächtige Gegenstände findet, sollte sie bitte nicht berühren und die Polizei informieren. Und die Tölzer Löwen treffen heute Abend auf den EC Peiting. Spielbeginn in Bad Tölz ist um 19.30 Uhr. Trainer Axel Kammerer erwartet einen kampfstarken Gegner, der gut in die Saison gestartet ist. Besonders im Powerplay fordert Kammerer mehr Tempo und Präzision. Personell können die Löwen weitgehend aus den Vollen schöpfen.
0: Und wenn der Axel sowas sagt, dann muss das auch stimmen. Schau mal aufs Alpenwelle-Wetter. Bei euch in Gmund aktuell 6 Grad. Auch 6 Grad in Hausham und 5 Grad messen wir bei euch in Rottach-Egern. Es ist noch frisch um 9:30. Das ist schon Wahnsinn, oder? Temperaturen steigen aber heute voraussichtlich noch auf 14 bis 16 Grad an der Spitze. Wir haben ganz viel Sonnenschein. Auch zu mir ins Studio scheint gerade die Sonne. Da konnte ich sogar schon mal meinen Pulli ausziehen. Wahnsinn, oder? Der Sonnenschein, der bleibt den ganzen Tag bis auf den Nachmittag. Tag. Da kann es sein, dass vom Fünfseenland her immer mehr Wolken auf uns zukommen und dann gegen Abend kann es auch einmal ein bisschen runtertröpfeln bei uns. Wie schaut es die kommenden Tage aus? Ja, morgen, da ziehen sich dann die Schauer aus der Nacht in die Berge zurück. Sie werden weniger und bis zum Nachmittag lockern auch die Wolken auf und dann kommt die Sonne raus. Am Donnerstag und Freitag, da starten wir rein mit bisschen Nebel in den Tag, dann aber ganz viel Sonne, Gott sei Dank. Temperaturen, die steigen natürlich auch im Sonnenschein, ist logisch. Und am Wochenende haben wir voraussichtlich bis jetzt ruhiges Herbstwetter mit Nebel, Sonne und ein paar hohen Wolken.
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0: Der Alpenwelle Verkehrsservice kurz nach 9:30. Wir schauen auf die Straßen und weiterhin natürlich dicker, fetter Stau auf der A8 Salzburg in Richtung München zwischen Fraßdorf und dem Inntal-Dreieck. Aufgrund der Baustelle quetscht ihr euch hier gerade durch. Trotzdem eine halbe Stunde, die es länger dauert. Ähnlich in der Gegenrichtung A8 München in Richtung Salzburg. Hier natürlich zwischen dem Inntal-Dreieck und Rohrdorf. Hier ist es bloß eine Viertelstunde, die es aktuell länger dauert. Blitzer haben wir natürlich auch bei uns im Alpenwelle-Land. In Sauerlach steht einer, kurz vorm Ortsausgang Richtung Lanzenhaar. In Bad Tölz am Friedhofsberg, genauso bei Fall am Parkplatz, steht er beim Brunnen an der Klammbrücke. Lenggries, Karwendelstraße in Königsdorf, auf der Beuerberger Straße, genauso in Bad Heilbrunn am Ortseingang von Bichl kommend. Und in Kochel steht einer in Richtung Schlehdorf. Habt ihr noch was für uns? Staus, Blitzer, andere Meldungen? Gerne Bescheid geben. 08041 799 und 4x die 4. Gute Fahrt.
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0: Mit mir Thomas Wiegele und den ganz neuen Songs von Kygo.
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0: Also bei den Temperaturen, wenn es da doch so kalt ist, da wäre Sauna ganz recht, oder? Die gibt's in Finnland. Sunrise Avenue hat bestimmt eine. Kommt gut rein in den Tag mit den 90ern von Donna Luis. Schönen Dienstag euch!

0: 9:45 Uhr, Kygo, Khalid und Griffin mit Save My Love hier auf eurer Alpenwelle.
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0: 2010, Ellie Goulding und der Durchbruch durch diesen Song hier. Lights, damals natürlich Vollgas ihren Durchbruch gefahren und dann spätestens nach Burn oder nach dem hier. Da war sie dann wirklich weltweit im Radio angekommen. Love Me Like You Do House heißt er übrigens. Und auch heute veröffentlicht die Britin natürlich weiter neue Musik. For Your Entertainment heißt einer der Songs auf ihrem aktuellen Album. Der Titel, der klingt erst einmal so ein bisschen nach Spaß und Ablenkung. Der Text, der schlägt aber in wirklich ein bisschen eine andere Richtung ein. Es geht darum, dass man sich auf die Erwartungen eines anderen Menschen einlassen soll, ja, und sich dabei möglicherweise selbst aus dem Blick verliert. Das passiert doch bei ganz, ganz vielen wahrscheinlich. Wir verstellen uns so ein bisschen und verlieren dann uns selbst sozusagen. Und das soll der Song bedeuten. Geschrieben hat Ellie Goulding den mit mehreren Songwritern und das Ergebnis ist Pop, da wo man richtig gut zuhören kann. Es ist typisch Ellie Goulding, For Your Entertainment, unser Alpenwelle-Hithammer. 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

0: Das war der Hit. Hammer. 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
1: 9.51 Uhr gleich, der letzte Song der Stunde. Die Desperate Brasswives, kurz Zeit, kurz Geld hier, unser Alpensound. Nur hier auf eurer Alpenwelle und dann bringt euch der Alex natürlich wahnsinnig gut durch die Arbeit mit einfach mehr Musik und mit ein bisschen Schwung. Servus!
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1: Der letzte Song der Stunde, der gescheite Alpensound, gleich hier auf der Alpenwelle.

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2: Ich bin Joshua Heise. Die Inflation in Deutschland ist im September nach knapp 3 Jahren wieder über die 3%-Marke gestiegen auf 3,3%. Grund sind laut Statistischem Bundesamt vor allem die hohen Energiepreise. Sprit war rund 37% teurer als im Vorjahr, Heizöl fast 75%. Strom, Erdgas und Fernwärme wurden hingegen günstiger. Der Tankrabatt soll die Spritpreise drücken, doch Experten rechnen weiter mit einer hohen Inflation. Digitalminister Wildberger will Umsätze, die künstliche Intelligenz in Deutschland macht, besteuern. Mit dem Geld sollte der Umbau des Arbeitsmarkts bezahlt werden, sagte er dem Tagesspiegel. Katrin Müller berichtet.
3: Digitalminister Wildberger rechnet zwar langfristig mit mehr Beschäftigung durch KI, aber in anderen Jobs als heute. Deshalb will er die Steuern aus den extrem hohen KI-Umsätzen zum Beispiel für die Finanzierung von Umschulungen nutzen, etwa im Handwerk oder in der Pflege. Und Wildberger sagt klar, wenn hierzulande Wachstum und Wertschöpfung entstehen, müssen hierzulande auch Steuern gezahlt werden.
2: Einen Tag nach Bärbel Baas Rücktritt als Bundesarbeitsministerin übernimmt der ehemalige Ministerpräsident von Rheinland-Pfalz, Alexander Schweitzer, den Posten. Am Nachmittag bekommt er von Bundespräsident Steinmeier die Ernennungsurkunde überreicht. Über die Zukunft der SPD-Spitze soll ein Parteitag rund um den Jahreswechsel entscheiden. Die deutschen Fußballerinnen haben heute alle Füße voll zu tun. In einem Testspiel trifft das Team von Bundestrainer Wück auf Asienmeister Japan. Anstoß ist um 17.45 Uhr. Und in der Champions League der Männer spielt der FC Bayern heute um 21 Uhr in Norwegen gegen Viking Stavanger. Zeitgleich empfängt RB Leipzig den niederländischen Meister Eindhoven.
4: Das Alpenwelle-Wetter. Wir starten mit ganz viel Sonnenschein heute. Am Nachmittag ziehen dann aber vom Fünfseenland her immer mehr Wolken heran und gegen Abend folgt etwas Regen. Temperaturen heute 14 bis 16 Grad. Morgen ziehen sich die Schauer aus der Nacht in die Berge zurück und klingen ab. Bis zum Nachmittag lockern die Wolken auf, die Sonne kommt wieder raus und Donnerstag und Freitag, da scheint abseits von doch recht zähen Nebelfeldern auch mal die Sonne. Die Temperaturen, die steigen da entsprechend deutlich nochmal an.
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4: Der Alpenwelle Verkehrsservice um kurz nach 10 A8 München Richtung Salzburg. 1 Kilometer Stau zwischen Rosenheim und Rohrdorf. Dauert 4-5 Minuten länger ungefähr. Ansonsten ein bisschen Stau in den üblichen Stellen. Miesbach, Gmund und sowas, aber alles nichts Wildes. Das war's schon mit solchen Geschichten. Ein paar Blitze haben wir dann aber doch noch. Und zwar Sauerlach kurz vor dem Ortsausgang Richtung Lanzenhaar. Bad Tölz am Friedhofsberg. Bei Fallstädter am Parkplatz beim Brunnen an der Klammbrücke. In Lenkries in der Karwendelstraße. In Königsdorf auf der Beuerberger Straße. Und in Bad Heilbrunn am Ortseingang von Bichel kommend. Halt, einer ist es noch und zwar Kochel. In Fahrtrichtung Schledorf steht einer. Habt ihr noch einen gesehen? 08041 799 und 4x4. Dankeschön.
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4: Mit dem Alex. Servus, grüßt euch. Gleich für euch der Sternenhimmel und vorher natürlich Musik, unter anderem von Raymond. Schön mitgehen, ne? Und sie kommt vom nördlichsten Zipfel Norwegens, macht aber trotzdem schön warme Musik. Hier ist Lene Marlin. Schönen Dienstag euch.

0: Baby Rexha New Religion. Die macht schon mal ordentlich Karacho hier. Wird euer Tag genauso turbulent oder haben die Sterne was anderes mit euch vor? Wir hören rein.
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2: Widder.
3: Sie neigen dazu, alles in Zweifel zu ziehen. Vertrauen Sie doch einfach dem Glück.
1: Stier.
3: Sie sollten nicht damit rechnen, dass ein Wunder passiert. Entscheidendes müssen Sie heute klären.
2: Zwilling.
3: Bedrückende Vorstellungen weichen endlich. Eine plötzliche Eingebung regt Sie zu neuen Ideen an.
1: Krebs.
3: Sie sollten sich von einer faszinierenden Idee verführen lassen. Das Reizvollste im Leben ist oft das Ungeplante.
2: Löwe.
3: Sie sollten einmal auf eine verrückte Idee eingehen. Das könnte Ihr großes Glück heute sein.
1: Jungfrau.
3: Es liegt an Ihnen, den richtigen Weg einzuschlagen. Von fremder Seite können Sie keine Unterstützung erwarten.
2: Waage.
3: Nichts bringt Sie zurzeit aus der Ruhe. Sie bekommen alles, was Ihr Herz begehrt.
1: Skorpion.
3: Knifflige Gespräche stehen an. Passen Sie auf, dass Sie dabei nicht zu sehr auf die Pauke hauen.
2: Schütze.
3: Sie sind derzeit wankelmütig wie ein Schilfrohr im Wind. Fragen Sie einen Freund um Rat.
1: Steinbock.
3: Eine kleine Krise haben Sie bereits überwunden. Sie haben jetzt neue Kräfte. Beweisen Sie Humor.
2: Wassermann.
3: Die ehrliche Auseinandersetzung bringt endlich Klarheit. Zügeln Sie impulsive Reaktionen.
1: Fische.
3: Alles im Leben hat zwei Seiten. Erst wenn Sie die Schattenseite geklärt haben, kann auch das Glück kommen.
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0: Der aktuelle Treffpunkt mit Maroon 5 und Maps. Und den hier gibt's in 5 Minuten für euch.
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0: Und da geht's weg in ihren schicken Stiefeln. Die Nancy Sinatra. These boots are made for walking. 10.30 Uhr haben wir's.
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2: Mit Herbert Wieting. Nach mutmaßlichen Sexualdelikten in einem Bus zwischen Bad Tölz und Kochel sucht die Polizei weitere Betroffene. Sie ermittelt gegen einen Busfahrer. Er soll sich vor allem während Fahrtpausen jüngeren Mädchen verbal sexualisiert angenähert und sie teilweise auch körperlich berührt und bedrängt haben. Nach Einschätzung der Ermittler könnte es weitere Betroffene geben. Deshalb richtet sich der Zeugenaufruf besonders an Eltern, deren Töchter die Strecke in der Vergangenheit genutzt haben und möglicherweise von solchen Vorfällen berichtet haben. Hinweise nimmt die Polizei Kochel entgegen. Mehr Unterstützung für die Landwirtschaft in der Region. Das fordert der Bayerische Bauernverband vor dem EU-Gipfel. Bayernweit gibt es rund 100.000 überwiegend familiengeführte Landwirtschaftsbetriebe. Viele davon sind vergleichsweise klein. Der Bauernverband fordert deshalb verlässliche Förderbedingungen und stärkere Unterstützung kleinerer und mittlerer Betriebe. Sie seien wichtig für das regionale Raum und die Lebensmittelversorgung in der Region. Und der Landkreis Starnberg ist oberbayerischer Spitzenreiter bei den ausgezeichneten Naturgärten. 131 Gärten tragen dort inzwischen die entsprechende Plakette. Jetzt sind 13 weitere Gärten hinzugekommen. Beim Empfang im Landratsamt wurden die Gartenbesitzer für ihre naturnahe Gestaltung und Pflege geehrt. Die ausgezeichneten Gärten liegen unter anderem in Hersching, Berg, Tutzing, Seefeld und Pöcking. Naturnahe Gärten bieten vielen Tierarten Rückzugsräume und kommen gut mit Hitze und Trockenheit zurecht.
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0: Das Alpenwelle-Wetter. Erst scheint noch häufig die Sonne heute, aber ab Mittag werden die Wolken dichter. Am Abend setzt dann Regen ein. Die Höchstwerte 14 bis 16 Grad. In der Nacht regnet es zunächst häufig. Später gibt es nur noch einzelne Schauer. Das Ganze bei 10 bis 8 Grad. Die weiteren Aussichten. Morgen ziehen sich die Schauer in die Berge zurück. Nachmittags kommt die Sonne raus. Donnerstag und Freitag wird es sonnig und deutlich wärmer, zumindest abseits des Nebels. Und am Wochenende, da könnte es westlich der Isar regnerischer und kälter werden.
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0: Der Alpenwelle Verkehrsservice um kurz nach 10:30 A8 München Richtung Salzburg. 1 Kilometer Stau zwischen Rosenheim und Rohrdorf. Dauert nur ein paar Minütchen länger hier. Ansonsten keine Störungsmeldungen. Aber einige Blitzer. Sauerlach kurz vor dem Ortsausgang Richtung Lanzenhaar. Bad Tölz, Friedhofsberg. Bei Fall steht einer am Parkplatz beim Brunnen an der Klammbrücke. In Lengries in der Karwendelstraße. In Königsdorf auf der Beuerberger Straße. Geretsried in der Jahnstraße. Danke an Ewald. Bad Heilbrunn, der Ortseingang von Bichel kommend. Und Kochel, Fahrtrichtung Schledorf. Habt ihr noch was gesehen? Macht's wie der Ewald. Schickt uns eine WhatsApp oder ruft an unter 08041 799 und 4x4. Dankeschön, wir sagen es weiter.
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0: Mit dem Alex. Servus, grüßt euch. Wir sprechen gleich über eine Erfindung, ohne die ich zu Hause in Hundehaaren und Kekskrümeln versinken würde und die garantiert auch ihr immer mal zur Hand nehmt. Die einen täglich, die anderen wöchentlich, einige hoffentlich zumindest monatlich. Der Staubsauger. Nach Musik von Alle Farben, von Double aus den 80ern und von Michael Patrick Kelly, einer aus der legendären Kelly Family. Hier ist er mit The One für euch zum Staubsauger.

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0: alle Farben, Baby Goodbye. So, erstmal durchsaugen hier, würde ich sagen. Geht's euch auch so, dass Staubsaugen erst dann so richtig befriedigend ist, wenn man es knistern hört? Andernfalls habe ich gar nicht das Gefühl, dass was passiert. Aber so mit Kindern und Hund dauert's bei uns zu Hause nach dem Staubsaugen eh bloß immer so maximal 10 Minuten, bis die Bude wieder ausschaut, als müsste man es dringend mal saugen. Mega praktisch jedenfalls so ein Staubsauger, aber wer hat's erfunden?
1: Wenn es Klick macht. Kluge Köpfe, geniale Erfindungen.
2: Der Staubsauger. Um 1900 besucht der britische Ingenieur Hubert Cecil Booth eine Vorführung. Eine neuartige Maschine soll Eisenbahnwaggons reinigen, indem sie den Staub mit kräftiger Luft einfach wegbläst. Booth schaut sich das an und merkt schnell, der Dreck fliegt doch jetzt einfach nur von einer Stelle zur anderen. Und dann macht es Klick.
3: Was, wenn die Maschine den Staub nicht wegbläst, sondern einfach einsaugt?
2: Booth testet seine Idee selbst. Er legt ein Taschentuch auf einen staubigen Sitz und saugt mit dem Mund daran. Der Staub bleibt tatsächlich im Stoff hängen. Daraufhin entwickelt er eine riesige motorbetriebene Saugmaschine. Die wird zu Beginn noch mit einem Pferdewagen von Haus zu Haus gefahren. Lange Schläuche werden durch Fenster und Türen in Wohnungen gelegt. Heute passt die gleiche Grundidee sogar in kleine Saugroboter. Herumfliegender Staub, ein Taschentuch, die genau umgekehrte Idee und eine Erfindung, die bis heute unsere Bude sauber hält.

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2: Ich bin Moritz Einzel. Beim Arbeitgebertag in Berlin fehlt heute Bärbel Baas. Sie ist gestern als Arbeitsministerin zurückgetreten. Bei ihrem Auftritt im vergangenen Jahr war sie bei einer Rede zur Rentenreform vom Publikum ausgelacht worden. Seitdem stand sie unter Dauerkritik. Als Nachfolger soll heute der frühere rheinland-pfälzische Ministerpräsident Schweizer vereidigt werden. Die Wirtschaftsverbände fordern weiterhin Bürokratieabbau und einen flexibleren Arbeitsmarkt. Für die Mitarbeitenden der Warenhauskette Galeria war bis zuletzt unklar, ob sie noch Geld bekommen. Die Bundesagentur für Arbeit hat jetzt Insolvenzgeld für rund 9.700 Beschäftigte gebilligt. Es wird einmalig für einen Zeitraum von maximal 3 Monaten gezahlt und entspricht dem Nettogehalt. Galeria hatte am 2. Oktober zum 4. Mal in 6 Jahren Insolvenz angemeldet. Die Weinlese in Deutschland ist so gut wie abgeschlossen. Laut Statistischem Bundesamt fällt die Ernte mit 8 Millionen Hektolitern zwar üppiger aus als im Vorjahr, aber geringer als der Durchschnitt der letzten 5 Jahre. Grund ist der trockene und sonnige Sommer. Dadurch wurden die Trauben kleiner, aber qualitativ hochwertiger. Die deutschen Winzer gehen daher von einem guten Jahrgang aus. Die deutsche Polizei hat 2 mutmaßliche Saboteure festgenommen, die Ende September eine Starlink-Station bei Warschau angezündet haben sollen. Das hat Polens Regierungschef Tusk mitgeteilt. Geschnappt wurden die beiden demnach in Nürtingen in Baden-Württemberg. In Berlin wurde zudem ein weiterer Verdächtiger gefasst. Die Starlink-Station sichert auch das Internet für die Ukraine ab. Der Fahrplanwechsel der Deutschen Bahn bringt für Bayern positive wie negative Veränderungen. Nürnberg bekommt schnellere ICE-Sprinter nach Stuttgart und Berlin. München erstmals rote Frecciarossa-Züge nach Italien, zusätzliche TGV-Fahrten nach Paris sowie wieder ICE-Verbindungen nach Westfalen und Innsbruck. Gleichzeitig ist von Februar bis Juli die Strecke München-Rosenheim-Salzburg gesperrt. Fernzüge müssen über Mühldorf am Inn umfahren.
3: Das Alpenwelle-Wetter. Der Tag startet noch recht freundlich. Ab Mittag ziehen vom Fünfseenland her immer mehr Wolken auf und am Abend kommt Regen dazu. 14 bis 16 Grad erreichen wir vorher noch. Nachts fällt erstmal häufiger Regen, später bloß noch vereinzelt. Temperaturen heute Nacht 10 bis 8 Grad plus, also deutlich milder als die letzte Nacht, wo ich heute Morgen schon kratzen musste. Schweinerei. Die weiteren Aussichten. Morgen klingt der Regen ab, nachmittags zeigt sich die Sonne. Donnerstag und Freitag wird's sonnig und im Sonnenschein noch deutlich milder. Andernorts gibt es aber auch Nebel und das Wochenende bleibt erstmal noch unsicher aktuell. Westlich der Isar wahrscheinlich nasser und kälter.
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3: So, dann schauen wir auf die Straßen zum Alpenwelle Verkehrsservice. Aber es ist wirklich erstaunlich wenig los. Nur A8 München Richtung Salzburg, der Dauerstau wegen der Baustelle. Aktuell aber auch überschaubar, nur 1 Kilometer zwischen Rosenheim und Rohrdorf. Seid danach ein paar Minuten durch. Lasst euch nicht blitzen, das ginge theoretisch in Sauerlach, der kurz vor dem Ortsausgang Richtung Lanzenhaar, da steht er. In Bad Tölz am Friedhofsberg, bei Fall, am Parkplatz beim Brunnen an der Klammbrücke, in Lenggries in der Karwendelstraße, in Königsdorf auf der Beuerberger Straße, in Geretsried auf der Jahnstraße, in Bad Heilbronn am Ortseingang von Bichel kommend und in Kochel in Fahrtrichtung Schledorf. 08041 799 und 4x4, ruft doch gerne an oder schickt mir eine schnelle WhatsApp, dann wissen wir Bescheid, was sonst noch so rumsteht da draußen.
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3: Mit dem Alex. Servus. KI-Services wie ChatGPT sind im Leben wahrscheinlich der meisten Menschen hier angekommen und werden fleißig benutzt. Wobei fleißig hier ein bisschen ironisch ist, weil man eben echte Fleißigkeit so wunderbar vermeiden kann, indem man sich die Arbeit abnehmen lässt. In dieser Stunde soll es darum gehen. Wir haben mal Studenten gefragt, ob und wozu sie KI im Studium benutzen. Und wir sprechen über KI an Schulen. Gleich geht's mit der Umfrage los. Aber unter anderem Bon Jovi. Haut vorher noch einen raus für euch hier.

0: Kato und John mit Turn the Lights Off. Wir haben es 11:15. Ich bin ja sehr froh, dass ChatGPT und ähnliche Services erst aufkamen, nachdem ich mit der Uni fertig war. Das ist schon besser fürs Ego, eine 1 in der Masterarbeit zu kriegen und dabei nur das eigene Gehirn benutzt zu haben. Heutzutage nehmen natürlich auch Studenten KI her. Die kann ihnen einiges an der Arbeit abnehmen. Aber wie oft wird sie tatsächlich genutzt? Und wofür? Wir haben uns an der Uni München mal umgehört.
1: Gar nicht.
2: Für alles Mögliche eigentlich.
1: Recherchen zu machen und auch manchmal, wenn man nicht so die Zeit hat, Hausarbeiten zu schreiben. Wenn das nicht auffällt, ist es gut.
3: Nicht so viel, wie man immer denkt, dass irgendwie junge Leute jetzt KI benutzen.
4: Ja, ich habe auch meine Masterarbeit drüber geschrieben und es hat immer sehr gut zur Organisation und allem geholfen.
5: Ich benutze es meistens zum Recherchieren von irgendwelchen Quellen oder Vorlesungsfolien zusammenfassen.
6: Wenn es gibt, dann soll man es nutzen.
0: Ja, irgendwo hat er recht, der Letzte, aber unser Gehirn verlernt eben leider auch so ein bisschen das Selberdenken. Man muss wohl das rechte Maß finden.
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0: Kelly Clarkson. What doesn't kill you makes you stronger. Damit haben wir es 11.30 Uhr, halb zwölf.
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2: Mit Herbert Wieting. Nach mutmaßlichen Sexualdelikten in einem Bus zwischen Bad Tölz und Kochel sucht die Polizei weitere Betroffene. Sie ermittelt gegen einen Busfahrer. Er soll sich vor allem während Fahrtpausen jüngeren Mädchen verbal sexualisiert, angenähert und teilweise auch körperlich berührt und bedrängt haben. Nach Einschätzung der Ermittler könnte es weitere Betroffene geben. Deshalb richtet sich der Zeugenaufruf besonders an Eltern, deren Töchter die Strecke in der Vergangenheit genutzt haben und möglicherweise von solchen Fällen berichtet haben. Hinweise nimmt die Polizei Kochel entgegen. Beim Verkehrsunfall in Penzberg ist eine 75-jährige Fußgängerin verletzt worden. Der Unfall passierte in der Heimgartenstraße an einer Baustelle. Ein 19-jähriger Lastwagenfahrer rangierte dort mit seinem Fahrzeug. Als er wieder ein Stück nach vorne fuhr, übersah er die Frau, die auf dem Gehweg vor dem Lastwagen entlang ging. Es kam zum Zusammenstoß. Die 75-Jährige stürzte und brach sich den rechten Arm. Und wie bunt und vielfältig unsere Region ist, zeigt sich am Samstag in Wolfratshausen. Die städtische Kita Nantovinus lädt zum dritten Fest der Nation ein. Familien aus rund 30 Nationen gehören zum Kita-Alltag. Das Fest steht unter dem Motto, gemeinsam miteinander und voneinander für eine friedliche Zukunft lernen.
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3: Das Alpenwelle-Wetter heute eher zweigeteilt. Sonne zum Start, Regen zum Abend. Also der Vormittag, der ist noch häufig recht freundlich. Ab Mittag ungefähr ziehen dann immer mehr Wolken auf und später wird's nass. 14 bis 16 Grad, vorher noch in der Spitze. Nachts wird's oft regnen, danach gibt's bloß noch vereinzelt Schauer bei 10 bis 8 Grad. Also eine recht milde Nacht. Die weiteren Aussichten, morgen klingt der Regen ab und der Nachmittag, da lockert's dann auf. Donnerstag und Freitag gibt's viel Sonne und steigende Temperaturen. Und am Wochenende, da könnte es westlich der Isar wieder unbeständiger und kühler werden.
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3: Der Alpenwelle Verkehrsservice um kurz nach halb zwölf. Bloß eine Meldung, wieder die A8 München Richtung Salzburg. 2,5 Kilometer Stau, dauert ungefähr 11-12 Minuten länger zwischen Dreieck Inntal und Rohrdorf. Und geblitzt wird selbstverständlich in Sauerlach, kurz vor dem Ortsausgang Richtung Lanzenhaar. In Bad Tölz am Friedhofsberg, bei Fall am Parkplatz beim Brunnen an der Klammbrücke. In Lengries in der Karwendelstraße, in Königsdorf auf der Beuerberger Straße, in Geretsried. Jahnstraße, in Bad Heilbrunn am Ortseingang von Bichel kommend und in Kochel am See in Richtung Schledorf. 08041 799 und 4 mal die 4. Ruft uns an, schickt uns eine WhatsApp, wenn ihr mehr wisst. Wir sagen es dann weiter. Merci.
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3: Mit dem Alex. Servus, grüßt euch. Ja, KI an Schulen. Schwieriges Thema. Natürlich nehmen ganz viele Schüler ChatGPT her, um ihre Hausaufgaben zu machen, einen Aufsatz zu schreiben. Und was lernen sie dabei? Wahrscheinlich nicht, wie man schöne Aufsätze schreibt. Da muss sich was tun an den Schulen, findet auch der Bayerische Lehrerinnen- und Lehrerverband. Wir hören gleich dessen Präsidentin zu dem Thema. Hier ist Lady Gaga mit Abracadabra. Und wir hören uns gleich wieder.

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0: Das ist Joe mit End of a Beginning. Und wir haben es 11:45. Ihr seid beim Alpenwelle-Treffpunkt. Künstliche Intelligenz, KI, ist längst in den Schulen angekommen. Sie kann Schülern beim Lernen unterstützen, aber die KI kann auch sehr schnell fertige Antworten ausspucken, ohne dass die Schüler noch groß drüber nachdenken müssten. Besteht also die Gefahr, dass Schüler das Denken auslagern und gar nicht wirklich dazulernen? Die Präsidentin des Bayerischen Lehrerinnen- und Lehrerverbandes, Simone Fleischmann, findet, die neue KI-Realität sollte Folgen dafür haben, wie in Schulen bewertet wird.
1: Das Schlimmste ist ja dann, wenn wir dann nur Noten geben, Noten nur auf das Produkt. Ich glaube, wir müssten einfach diese Prüfungskultur weiterentwickeln. Da gibt es schon entsprechende Arbeitsgruppen am Kultusministerium, die sich eben Gedanken machen, wie muss sich denn die Prüfungskultur ändern, weil sich ja auch die Lernkultur geändert hat.
0: Lehrkräfte sollen also mehr den Prozess beurteilen, wie jemand zum Ergebnis gekommen ist. Zum Beispiel bei Präsentationen.
1: Dass man sagt, wenn ihr das vortragt, zu dritt oder zu viert, wäre es mir ganz wichtig und den anderen Schülern natürlich auch, woher habt ihr euer Wissen? Wie habt ihr recherchiert? Woher habt ihr die unterschiedlichen Aussagen? Woher wisst ihr denn, was jetzt richtig ist?
0: Aus dem Lernprozess darf KI nicht verbannt werden. Schließlich kann sie ja tatsächlich Wissen liefern, das früher zum Beispiel aus Büchern gekommen wäre. Aber sich komplett darauf zu verlassen und etwa Schulunterricht zu ersetzen, das wäre auch falsch.
1: Weil ich jetzt auch schon Politiker hier in Bayern gehört habe, die meinen, naja gut, da könnten ja dann die Starken mit einer guten KI zu Hause lernen. Dann würden wir damit den Lehrermangel reduzieren. Das ist der falsche Weg.
0: Also auch wenn KI helfen kann, ohne Lehrkräfte geht es nicht. Also Grüße gehen raus an alle Schülerinnen und Schüler da draußen. Nutzt sie weise, die KI, und versucht mal, nicht das Lernen zu verlernen dabei. Übrigens nur noch 2,5 Wochen, dann heißt es erstmal
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1: Ich bin Moritz Einzel. Künstliche Intelligenz hat bisher kaum Jobs in Deutschland gekostet. Das zeigt eine Untersuchung des Nürnberger Instituts für Arbeitsmarkt- und Berufsforschung. Insgesamt habe sich die Vollzeitbeschäftigung in Berufen, die in hohem Maß von KI beeinflusst sind, sogar besser entwickelt als in anderen Berufen. Gefahren durch künstliche Intelligenz sehen die Forscher vor allem in nicht-akademischen Berufen in der Industrie. Jeder fünfte Schüler in Deutschland ist schon mal Opfer von Cybermobbing geworden. Das zeigt eine neue Studie. Es geht etwa um Beleidigungen oder Deepfakes. Fast alle Fälle passieren demnach im Umfeld der Schule. Die Experten warnen vor einer Eskalation, denn ein Viertel der Betroffenen soll schon mal über Suizid nachgedacht haben. Viele griffen zu Alkohol oder Tabletten. Bundeskanzler Merz hat nochmal zugesichert, die geplanten Sozialreformen werden kommen, insbesondere im Interesse der jungen Menschen in Deutschland. Das sagte Merz beim Arbeitgebertag in Berlin.
2: Wir wollen hier für neues Vertrauen sorgen. Denn nur ein Sozialstaat, der verlässlich schützt und der zugleich nachhaltig finanziert ist, wird auch von der jungen Generation dauerhaft mitgetragen und akzeptiert.
1: Er werde weiter dafür kämpfen, dass sich trotz mancher Meinungsverschiedenheiten in der Bundesregierung immer wieder das Richtige und Notwendige durchsetzt. Eine mögliche Drohnensichtung hat in den frühen Morgenstunden zu Störungen auf dem Nürnberger Flughafen geführt. Drei Piloten meldeten unabhängig voneinander beim Start- oder Landevorgang ein Objekt, bei dem es sich um eine Drohne gehandelt haben könnte, hieß es von der Polizei. Es wurde dann aber keine Drohne gefunden. Borussia Dortmund hat den Vertrag mit Trainer Niko Kovac vorzeitig bis 2029 verlängert. Sportvorstand Lars Ricken erklärte dazu, Kovac habe das Team des BVB konstant weiterentwickelt und genieße innerhalb des Vereins eine hohe Akzeptanz. Kovac ist seit Anfang 2025 Trainer in Dortmund. Aktuell ist der BVB nach 5 Spieltagen Tabellenzweiter der Fußball-Bundesliga, punktgleich mit Spitzenreiter SC Freiburg.
3: Das Alpenwelle-Wetter. Der Vormittag, der war bis jetzt ziemlich freundlich. Es sind aber nach und nach immer mehr Wolken aufgezogen und die bleiben uns heute auch erhalten. Später gegen Abend wird es dann auch ein bisschen nasser. 14 bis 16 Grad. Heute noch in der Spitze. In der Nacht wird es zunächst oft regnen, danach bloß noch vereinzelt bei 10 bis 8 Grad. Morgen klingt der Regen dann ab und am Nachmittag lockert es auf. Donnerstag und Freitag wird es schön. Viel Sonne und steigende Temperaturen, aber auch hier und da Nebel. Und am Wochenende, da ist es noch ein bisschen unklar, es könnte westlich der Isar wieder unbeständiger und kühler werden.
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3: Schauen wir auf die Straßen zum Alpenwelle Verkehrsservice um kurz nach 12 A8 München Richtung Salzburg. Ungefähr 2 Kilometer Stau aktuell zwischen dem Dreieck Inntal und Rohrdorf. Dauert ungefähr 10 Minuten länger hier. Ansonsten keine Störungen. Geblitzt wird momentan in Sauerlach, kurz vor dem Ortsausgang Richtung Lanzenhaar, in Bad Tölz am Friedhofsberg, bei Fall am Parkplatz beim Brunnen an der Klammbrücke, in Lengries an der Karwendelstraße, in Königsdorf in der Beuerberger Straße, Geretsried in der Jahnstraße, Bad Heilbrunn, der Ortseingang von Bichel kommend, und Kochel in Fahrtrichtung Schlehdorf. 08041 799 und 4x die 4, meldet euch, wir freuen uns über jeden Hinweis. Dankeschön.
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3: Mit Alex. Servus. Euer Bauch sagt vielleicht gerade, ich habe Hunger, es muss Mittag sein. Aber wir haben auch noch eine andere innere Uhr, die erstaunlich genau mittickt. Darum soll es gleich gehen. Nach Martin Garrix und Ed Sheeran.
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3: Rihanna ist auch mit dabei für eine Runde russisch Roulette. Mit den Mighty Oaks starten wir rein in eure Mittagspause. Forever. Na dann Mahlzeit.

0: Martin Garrix, Ed Sheeran mit Repeated hier beim Alpenwelle-Treffpunkt. Ja, neuer Morgen, neuer Arbeitstag. Und im Alpenwelle-Land gab's garantiert viele gnadenlose Wecker, die euch aus dem Bett geschmissen haben. Es kann aber auch so gelaufen sein. Der Wecker ist noch gar nicht losgegangen und trotzdem seid ihr plötzlich wach. Erstaunlicherweise genau zu der Uhrzeit, zu der ihr aufstehen wolltet. So ein paar Minuten oder auch nur Sekunden vor dem Wecker klingeln. Ist das irgendwas Übersinnliches oder gibt's dafür eine gute Erklärung?
1: Schon gewusst? Warum wachen wir kurz vor dem Wecker manchmal von selbst auf?
2: Dahinter steckt unsere innere Uhr. Sie steuert unseren Schlaf-Wach-Rhythmus und kann sich auch an feste Zeiten gewöhnen. Wenn wir regelmäßig zur gleichen Zeit aufstehen, stellt sich unser Körper darauf ein und beginnt schon vorher, Hormone wie Cortisol auszuschütten, die uns langsam wach machen. Zur Sicherheit würde ich aber trotzdem immer einen Wecker empfehlen.
0: Ja, interessant wird's dann, wenn man ein bisschen experimentiert. Mal den Wecker ein bisschen früher oder später stellen, jeden Tag ein bisschen anders. Ihr könnt ja mal schauen, wie genau eure innere Uhr wirklich mitläuft.

0: Rain, Angel in Blue Jeans. Gleich geht's weiter für euch mit Pixie Lott.
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0: Bruce Hornsby für eure Mittagspause. Every Little Kiss. Wir haben es 12:30.
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2: Mit Herbert Wieting. Mehr Unterstützung für die Landwirtschaft in der Region. Das fordert der Bayerische Bauernverband vor dem EU-Gipfel. Bayernweit gibt es rund 100.000 überwiegend familiengeführte landwirtschaftliche Betriebe. Viele davon sind vergleichsweise klein. Der Bauernverband fordert deshalb verlässliche Förderbedingungen und eine stärkere Unterstützung kleinerer und mittlerer Betriebe. Sie seien wichtig für die regionale Lebensmittelversorgung und einen lebendigen landwirtschaftlichen Raum. Wir blicken in den Landkreis Garmisch-Partenkirchen. Im Wettersteingebirge läuft von heute an eine Bundeswehrübung. Bis Samstag trainieren rund 20 Soldaten der Gebirgs- und Winterkampfschule Mittenwald den Einsatz im Gebirge. Geplant sind auch Übungen mit Drohnen und Hubschraubern. Die Bevölkerung wird gebeten, sich von den Übungsbereichen fernzuhalten. Wer zurückgelassene Übungsmunition oder verdächtige Gegenstände findet, sollte sie bitte nicht berühren und die Polizei verständigen. Und die Tölzer Löwen treffen heute Abend auf den EC Peiting. Spielbeginn in Bad Tölz ist um 19.30 Uhr. Trainer Axel Kammerer erwartet einen kampfstarken Gegner, der gut in die Saison gestartet ist. Besonders im Powerplay fordert Kammerer mehr Tempo und Präzision. Personell können die Löwen weitgehend aus den Vollen schöpfen.
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3: Wir schauen aufs Alpenwelle-Wetter. Von Westen her wird's trüber. Am Abend setzt Regen ein. 14 bis 16 Grad. Vorher noch in der Spitze. In der Nacht bleibt es zunächst regnerisch. Später ziehen dann bloß noch einzelne Schauer durch. 10 bis 18 Grad. 18 Grad, das wär's. 10 bis 8 Grad heute Nacht. Die weiteren Aussichten. Morgen werden die Schauer erstmal weniger. Nachmittags kommt auch wieder die Sonne raus. Und Donnerstag und Freitag, da wird's abseits vom Nebel wieder sonnig und deutlich milder. Und fürs Wochenende, da zeichnet sich aktuell ab, dass es westlich der Isar tendenziell wieder mehr Regen geben wird.
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3: Der Alpenwelle Verkehrsservice um kurz nach 12:30. So schön wenig los zurzeit. Also nur die A8 München Richtung Salzburg. Da haben wir natürlich wieder Stau, 2 Kilometer ungefähr zwischen Dreieck Inntal und Rohrdorf. Nichts Wildes, seid ihr schnell durch. Ansonsten war's das schon mit Störungen. Aber die Blitzer, da ist wieder einer mehr geworden, und zwar am Ortseingang von Schaftlach, links beim Bauernhof von Markirchen kommend. In Sauerlach, kurz vor dem Ortsausgang Richtung Lanzenhaar. In Bad Tölz am Friedhofsberg. Bei Fall am Parkplatz beim Brunnen an der Klammbrücke. In Lengries in der Karwendelstraße. In Königsdorf auf der Beuerberger Straße. In Geritzried, Jahnstraße. Bad Heilbrunn, der Ortseingang von Bichel kommend. Und Kochel in Fahrtrichtung Schlehdorf. 08041 799 und 4x4. Nummer kennt ihr ja schon. Ruft gerne jederzeit an oder schickt uns eine WhatsApp, wenn ihr was gesehen habt. Danke.
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3: Mit Alex, grüßt euch. Wir haben zu Hause gerade das Problem, dass der Trockner kaputt zu sein scheint. Ist natürlich doof jetzt, wo es draußen nicht mehr so schön trocken ist, dass alles ratzfatz am Balkon trocknet. Was macht man jetzt am besten, wenn die Wäsche in der Wohnung trocken werden muss? Klären wir gleich. Aber erstmal eine Runde ab, bitte, meine Damen und Herren. Games.

0: Die Waschmaschine ist fertig. Der Korb mit nasser Wäsche und draußen regnet's. Ja, da trocknet sie gut.
1: Die Wäsche trocknet auch am Wind.
0: Aber jetzt im Herbst, da haben wir nun mal, sag ich mal, keinen trockenen Wind und keine schöne Sonne. Und im Herbst bleibt der Wäscheständer deswegen immer öfter in der Wohnung. Bloß wohin damit dann? Denn wenn die ganze Feuchtigkeit aus der Wäsche im falschen Raum landet, dann kann das im schlimmsten Fall Schimmel begünstigen. Und der kann uns richtig krank machen. Wie die Sachen drinnen trotzdem gut trocken werden und wo der Wäscheständer am besten aufgestellt werden soll, das weiß Kollegin Pia Wegner. Pia, warum ist denn überhaupt so wichtig, dass die nasse Wäsche in der Wohnung möglichst schnell und richtig trocknet?
2: Weil mit der nassen Wäsche ziemlich viel Wasser in der Wohnung landet. Bei einem Waschgang können ungefähr 2 Liter in der nassen Wäsche übrig bleiben und dieses Wasser verdunstet dann nach und nach in der Raumluft. Bleibt diese Feuchtigkeit im Zimmer, dann kann sie sich besonders an kühlen Wänden und an Fenstern niederschlagen. Und damit steigt das Risiko für Schimmel. Gerade im Herbst und im Winter ist das ein Thema, weil kühlere Luft weniger Feuchtigkeit aufnehmen kann.
0: Das mit dem richtigen Trocknen fängt ja schon beim Platz an. In welchem Zimmer sollte der Wäscheständer stehen und wo lieber nicht?
2: Also am besten in einem größeren beheizten Raum mit Fenstern. Ungefähr 20 Grad sind super. Weniger geeignet sind Schlafzimmer und Bad, weil dort durchs Schlafen bzw. durchs Duschen sowieso schon zusätzliche Feuchtigkeit entsteht. Auch ein kalter, unbeheizter Raum ist keine gute Idee. Da trocknet die Wäsche nämlich langsamer und die Feuchtigkeit kann sich leichter an den kalten Wänden absetzen. Und ein Raum ganz ohne Fenster fällt eigentlich komplett raus, wenn es dort keine andere gute Lüftungsmöglichkeit gibt.
0: Und abgesehen vom richtigen Zimmer, was können wir sonst noch tun, damit die Wäsche drinnen möglichst schnell trocken wird?
2: Ja, der erste Schritt passiert schon, bevor die Waschmaschine überhaupt eingeschaltet wird. Wenn die Kleidung es verträgt, dann sollten wir sie ruhig mit einer höheren Drehzahl schleudern lassen. Dann bleibt anschließend nämlich weniger Wasser in den Sachen über. Die Klamotten auf dem Wäscheständer dann mit genügend Abstand zueinander aufhängen, so kann die Luft dazwischen nämlich zirkulieren. T-Shirts oder Hemden können wir zum Beispiel auch auf einen Bügel hängen. Und dann mehrmals am Tag für 5 bis 10 Minuten die Fenster weit aufreißen und nicht stundenlang auf Kipp. So kommt nämlich feuchte Luft aus dem Raum raus und frische Luft rein. Zusätzlich können auch Ventilator oder Luftentfeuchter helfen.
0: Danke, Pia. Also, wir merken uns 3 Tipps. Ordentlich schleudern lassen, Wäscheständer richtig platzieren und Luft an die Sachen lassen. Dann trocknet die Wäsche auch super in der Wohnung.
1: Wie schön ist das eigentlich?
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2: Ich bin Moritz Einzel. Der Nürnberger Flughafen steht aktuell still. Der Airport ist wegen eines Polizeieinsatzes gegen Mittag für den Flugverkehr gesperrt worden. Grund ist laut einem Sprecher eine unbestätigte Luftnotlage. Bereits am Morgen hatte es einen Vorfall gegeben, als drei Piloten eine Drohne gesichtet haben wollen. Eine Suche ergab jedoch nichts. Nach dem Rücktritt von Arbeitsministerin Baas übernimmt heute der frühere rheinland-pfälzische Ministerpräsident Schweizer die Nachfolge. Er wird dann direkt befasst sein mit der umstrittenen Rentenreform. Die hat Bundeskanzler Merz heute beim Arbeitgebertag nochmal verteidigt.
3: Auch das Ende der abschlagsfreien Frühverrentung macht die Rente gerechter.
2: Der Gesetzentwurf zur Rentenreform solle noch in diesem Jahr im Kabinett und im ersten Quartal 2027 im Bundestag beschlossen werden. Die Stadt Eichstätt ist Opfer eines Cyberangriffs geworden. Alle Server seien vorsorglich vom Netz genommen, sagte eine Sprecherin. Dadurch seien alle Dienste der Stadtverwaltung lahmgelegt. Die Stadt sei per E-Mail nicht erreichbar und die Telefonanlage funktioniere auch nicht. Das Rathaus bleibt vorerst geschlossen. Es gebe eine Notfall-Hotline. BMW hat im dritten Quartal 6,3% weniger Autos verkauft als vor einem Jahr. Insgesamt rund 550.000 Fahrzeuge. Grund ist der Markteinbruch in China. In Europa und den USA konnte BMW dagegen zulegen. Auf die deutschen Fußballerinnen wartet heute am frühen Abend eine anspruchsvolle Aufgabe im Bremer Weserstadion. Die DFB-Auswahl trifft in einem Testspiel auf Japan. Bundestrainer Christian Wück.
4: Die Japanerinnen sind am Ball mit Sicherheit eine der stärksten Mannschaften neben Spanien. Und die werden uns schön fordern in der Arbeit gegen den Ball. Und da bin ich gespannt, wie wir uns auf dem Platz verhalten werden.
2: Anstoß ist um 17.45 Uhr. Bei den Männern ist Champions League angesagt heute Abend. Der FC Bayern ist ab 21 Uhr zu Gast bei Viking Stavanger in Norwegen. Leipzig trifft auf die PSV Eindhoven.
5: Das Alpenwelle-Wetter. Der Himmel macht heute langsam dicht. Am Abend folgt auch Regen. Temperaturen 14 bis 16 Grad heute. In der Nacht wird es anfangs häufig regnen, später bloß noch vereinzelt bei 10 bis 8 Grad. Die weiteren Aussichten. Morgen beruhigt sich der Regen. Am Nachmittag kommt die Sonne zurück. Donnerstag und Freitag wird es sonnig und spürbar wärmer, zumindest abseits des Nebels. Das Wochenende ist aktuell noch unsicher. Besonders westlich von der Isar wird es wahrscheinlich tendenziell eher regnerisch und kühler.
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5: So, dann der Alpenwelle Verkehrsservice um kurz nach 13 Uhr. Servus auf die Straßen A8, München Richtung Salzburg. 2,5 Kilometer Stau zwischen Dreieck Inntal und Rohrdorf. Ihr wisst, hier gibt's die Baustelle, dauert etwa 10 Minuten länger. Aber das war's auch schon mit Staus. Blitzer gibt's allerdings, und zwar in Sauerlach, kurz vor dem Ortsausgang, Fahrt Richtung Lanzenhaar, in Schaftlach am Ortseingang, links beim Bauernhof, wenn ihr aus Richtung Barkirchen reinfahrt. Bad Tölz, da steht er am Friedhofsberg. Bei Fall steht er am Parkplatz beim Brunnen an der Klammbrücke. Lenggries, die Karwendelstraße. Königsdorf, die Beuerberger Straße. Geretsried, die Jahnstraße. Bad Heilbrunn, der Ortseingang aus Richtung Bichel. Und Kochel, Kochel in Fahrt Richtung Schlehdorf. Genau. Das war's, zumindest seitens unserer Wissenslage. Habt ihr vielleicht mehr für uns? Dann gebt uns ein Update. 08041 799 und 4x4. Dankeschön, gute Fahrt.
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5: Mit dem Alex. Schön, dass ihr mit dabei seid. Wir schauen gleich zusammen tief in den Isarwinkel ins schöne Lenggries. Da gibt's am Freitag was Nettes vorher. Unter anderem Musik von 1984 mit dabei. Talk Talk ist das mit It's My Life. Aber starten darf Usher. Schön.

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0: Das ist Michael Schulte mit 5 AM. Wir haben es Viertel nach eins.
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0: Und da schauen wir jetzt mal nach Lenggries. Dort gibt's am Freitag nämlich einen Almabtrieb der ganz besonderen Art. Der Lenggrieser Schnitzer Georg Willibald hat rund 250 Figuren geschnitzt, von Kühen und Ziegen bis hin zu Sennerinnen und Hirten. Daraus ist eine einzigartige Bildergeschichte entstanden, die auf einer großen Leinwand gezeigt wird. Dazu gibt's 24 Live-Sprecher und natürlich echte Isarwinkler Volksmusik. Los geht's um 20 Uhr am Freitag in der Mehrzweckhalle Lenggries. Karten gibt's unter anderem in der Touristinfo und in der Lenggrieser Tracht- und Lodenstuben. Der Erlös kommt einer Bauernfamilie in Not zugute. Und Achtung, am Kirchweihsonntag von 12 bis 17 Uhr und am Montag dann von 13 bis 17 Uhr könnt ihr die geschnitzten Figuren bei freiem Eintritt bestaunen mit Musik und Bewirtung.
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1: What's up? 13.30 Uhr, halb zwei haben wir's.
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2: Mit Herbert Wieting. Das Penzberger Rathaus soll auch heuer wieder zu einem großen Adventskalender werden. Dafür sucht die Stadt gemeinsam mit der Aktion Kleinkunst Penzberg kreative Köpfe, die bunte Transparenzbilder gestalten. Das Motto diesem Jahr lautet Kunst und Kultur in Penzberg. Mitmachen können Schulen, Kindergärten, Vereine, Kulturschaffende und alle, die Freude am Gestalten haben. Ab dem 1. Dezember soll jeden Tag ein neues Fenster erstrahlen. Der Landkreis Bad Tölz-Wolfratshausen verstärkt den Schutz von Kindern und Jugendlichen vor sexualisierter Gewalt. Das Amt für Jugend und Familie hat dafür ein neues Kompetenzteam eingerichtet. Es berät Menschen, die sich Sorgen um ein Kind machen, zum Beispiel Angehörige, Freunde, Nachbarn oder Fachkräfte aus Kitas und Schulen. Die Beratung ist auch anonym möglich. Und die Deutsche Bahn führt Vegetationsarbeiten entlang der Bahnstrecken zwischen Holzkirchen, Bad Tölz und Lenggries durch. Zwischen Bad Tölz und Lenggries dauern die Arbeiten noch bis Ende Dezember. Zwischen Holzkirchen und Bad Tölz wird vom 18. bis zum 24. Oktober gearbeitet, und zwar nachts. Die Arbeiten dienen der Sicherheit des Zugverkehrs und erfolgen in Abstimmung mit der Naturschutzbehörde. Anwohner müssen aber zeitweise mit Lärm und Baustellenbeleuchtung rechnen.
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3: Das Alpenwelle-Wetter. Der Himmel macht zu und von Westen her wird es zusehends trüber. Am Abend kommt Regen, 14 bis 16 Grad. In der Nacht bleibt es zunächst nass, später bloß noch vereinzelte Schauer unterwegs. Tiefstwerte heute Nacht 10 bis 8 Grad. Morgen ziehen die Schauer ab, die Sonne kommt nachmittags wieder raus. Donnerstag und Freitag scheint die Sonne und es wird deutlich milder, zumindest abseits des Nebels. Und am Wochenende ist noch vieles offen. Westlich der Isar wahrscheinlich mehr Regen und kühlere Temperaturen.
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3: Der Alpenwelle Verkehrsservice. Kurz nach halb zwei haben wir's. Hallo auf die Straßen. A8 München Richtung Salzburg. 2,5 Kilometerchen Stau zwischen dem Dreieck Inntal und Rohrdorf. Hier dauert's ungefähr 10 Minuten länger. Ansonsten ist ein bisschen mehr los gerade hier und da. Miesbach, Rottach-Egern, Tölz. Aber alles normal. Ein Blitzer steht in Sauerlach, kurz vor dem Ortsausgang, Fahrtrichtung Lanzenhaar. Einer in Schaftlach, am Ortseingang, und zwar links beim Bauernhof, wenn ihr von Barkirchen kommt. In Bad Tölz steht einer am Friedhofsberg. Bei Fall steht er am Parkplatz beim Brunnen an der Klammbrücke. In Lenggries, Vorsicht, Karwendelstraße, Königsdorf, Beuerberger Straße, Geretsried, die Jahnstraße, Bad Heilbrunn, der Ortseingang von Bichl kommend. Und in Kochel steht noch einer in Fahrtrichtung Schlehdorf. Wisst ihr von mehr oder sagt ihr diesen teilweise wieder ab? Gebaut worden, die ich gerade durchgesagt habe. Dann teilt's uns bitte mit 08041 799 und 4x die 4.
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3: Mit Alex, grüß euch. Morgen ist ja wieder Mittwoch und jeden Mittwoch gibt's bei uns neuerdings eine neue Rubrik. Ich erzähle euch gleich nochmal alles dazu und gebe einen kleinen Ausblick auf morgen. Vorher drei am Stück, zum Beispiel der hier. Ja, einen von früher, steuern Real Life bei. Und das hier ist Glockenbach featuring Norma Jean Martin mit Anthem. Schön, dass ihr mit dabei seid.

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0: Das war Harry Styles mit American Girls hier beim Alpenwelle-Treffpunkt. 13 Uhr und 44 haben wir es gleich. 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
2: Ich bin Moritz Einzel. Entwarnung in Nürnberg. Dort war der Flugverkehr wegen einer möglichen Luftnotlage gestoppt worden. Eine Maschine, die von der griechischen Insel Korfu kam, wurde von 2 Eurofightern der Bundeswehr bei der Landung begleitet. Bereits am frühen Morgen hatte eine mögliche Drohnensichtung am Nürnberger Airport für Probleme gesorgt. Bayern will ein Recht auf Vergessenwerden für Menschen, die eine Krebserkrankung überstanden haben. Das heißt konkret, dass sie nicht mehr bei Versicherungen, Krediten oder Ähnlichem benachteiligt werden dürfen. Das Kabinett hat beschlossen, sich einer entsprechenden Bundesratsinitiative anderer Länder anzuschließen. Gesundheitsministerin Gerlach sagte, die aktuelle Regelung sei einfach nicht fair. Cybermobbing wird für Kinder und Jugendliche ein immer größeres Problem. In einer bundesweiten Befragung haben mehr als 20% der Schülerinnen und Schüler gesagt, dass sie schon mal Ziel einer solchen Attacke im Netz gewesen seien. Laut dem Bündnis gegen Cybermobbing gibt es inzwischen fast 2,4 Millionen junge Betroffene. Bundeskanzler Merz hat die Abkehr von der viel diskutierten Rente mit 63 verteidigt. Beim Arbeitgebertag in Berlin sagte er:
3: Gesund und fit, abschlagsfrei. Früher in Rente zu gehen, das ist weder gerecht, noch können die Rentenversicherung und unsere Volkswirtschaft es sich leisten, wenn immer weniger Arbeitende immer mehr Rentnerinnen und Rentner finanzieren müssen.
2: Vom neuen Arbeitsminister Schweizer, der heute ernannt wird, erwartet Merz Tempo bei der Umsetzung der geplanten Rentenreform. Champions League heute Abend. Am zweiten Spieltag der Ligaphase ist der FC Bayern zu Gast bei Viking Stavanger in Norwegen und RB Leipzig trifft auf die PSV Eindhoven. Anstoß ist um 21 Uhr. Schon um 17.45 Uhr empfangen die deutschen Fußballerinnen in einem Testspiel in Bremen Japan.
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5: Im Osten scheint am Anfang noch die Sonne, ansonsten ziehen immer mehr Wolken ran. Am Nachmittag fällt besonders im Westen etwas Regen. Die Höchstwerte liegen zwischen 10 und 17 Grad. Am Abend regnet es häufig, im Lauf der Nacht zieht sich der Regen dann in den Süden zurück. Dafür breiten sich nördlich der Donau Nebel und Hochnebel aus. Morgen bekommen wir im Tagesverlauf sonnige Phasen. Letzte Schauer in Alpennähe klingen dann langsam ab. Ab Donnerstag wird es dann wieder freundlicher und wärmer.
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7: 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Alles im grünen Bereich, freie Fahrt für euch. 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
1: Mit Herbert Wieting. Der Wasserschaden an der Jahn-Grundschule in Bad Tölz ist vollständig behoben. Auch die Turnhalle ist jetzt wieder uneingeschränkt nutzbar. Im Juli waren rund 30 Kubikmeter Wasser in den Erweiterungsbau eingedrungen, weil ein Wasserhahn nicht ganz geschlossen war. Für die Sanierung musste der Hallenboden komplett erneuert werden. Ingo Mehner, erster Bürgermeister der Stadt Bad Tölz.
2: Unser großer Dank gilt einer Gruppe regionaler Firmen, die wirklich sehr, sehr schnell, sehr individuell, gut, flexibel gearbeitet haben, zusammen mit unseren Mitarbeitern. Dafür ganz herzlichen Dank. Und das zweite erfreuliche ist, dass wir auch den Kostenansatz um 100.000 Euro unterschritten haben.
1: Wir blicken in den Landkreis Garmisch-Partenkirchen. Im Wettersteingebirge läuft von heute an eine Bundeswehrübung. Bis Samstag trainieren rund 20 Soldaten der Gebirgs- und Winterkampfschule Mittenwald den Einsatz im Gebirge. Geplant sind auch Übungen mit Drohnen und Hubschraubern. Die Bevölkerung wird gebeten, sich von den Übungsbereichen fernzuhalten. Wer zurückgelassene Übungsmunition oder verdächtige Gegenstände findet, sollte sie bitte nicht berühren, sondern die Polizei informieren. Und die Tölzer Löwen treffen heute Abend auf den EC Peiting. Spielbeginn in Bad Tölz ist um 19.30 Uhr. Trainer Axel Kammerer erwartet einen kampfstarken Gegner, der gut in die Saison gestartet ist. Besonders im Powerplay fordert Kammerer mehr Tempo und Präzision. Personell können die Löwen weitgehend aus den Vollen schöpfen.
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4: Im Osten scheint am Anfang noch die Sonne, ansonsten ziehen immer mehr Wolken ran. Am Nachmittag fällt besonders im Westen etwas Regen. Die Höchstwerte liegen zwischen 10 und 17 Grad. Am Abend regnet es häufig, im Lauf der Nacht zieht sich der Regen dann in den Süden zurück. Dafür breiten sich nördlich der Donau Nebel und Hochnebel aus. Morgen bekommen wir im Tagesverlauf sonnige Phasen. Letzte Schauer in Alpennähe klingen dann langsam ab. Ab Donnerstag wird es dann wieder freundlicher und wärmer.
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6: 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Alles im grünen Bereich, freie Fahrt für euch. 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
2: Ich bin Moritz Einzel. Große Aufregung am Nürnberger Flughafen, den hat die Polizei am Mittag abgesperrt. Hintergrund war offenbar eine Luftnotlage bei einem Flugzeug aus Griechenland. Mittlerweile hat die Polizei Entwarnung gegeben. Fabian Schaffer berichtet.
3: Die Maschine war auf dem Weg von Korfu nach Nürnberg und hatte offenbar einen Notfallcode abgesetzt. Daraufhin stiegen zwei Eurofighter aus Neuburg an der Donau auf und begleiteten das Flugzeug bis nach Nürnberg, wo es sicher landete. Warum es zu dem Alarm kam, ist bislang unklar.
2: Ein Recht auf Vergessenwerden bei überstandenen Krebserkrankungen. Dafür setzt sich Bayern ein. Heißt konkret, wer geheilt ist, soll nicht benachteiligt werden bei Versicherungen, Krediten oder Ähnlichem. Gesundheitsministerin Gerlach.
4: Es ist einfach nicht fair, wie es aktuell geregelt ist für Menschen, die krebserkrankt sind, vor allem für junge Menschen, die einfach ihr ganzes Leben noch vor sich haben, die dann aber eingeschränkt sind in vielerlei Hinsicht.
2: Bayern schließt sich einer Bundesratsinitiative an, deren Ziel es ist, das zu ändern. Durch die hohen Energiepreise ist die Inflation zum ersten Mal nach fast 3 Jahren wieder über die 3%-Marke gestiegen. Konkret liegt sie laut Statistischem Bundesamt bei 3,3%. Vor allem zeigt sich das an der Tankstelle und beim Heizöl. Hier haben die Preise um gut 15% zugelegt. Papst Leo XIV. Liegt im Krankenhaus. In der Gemelli-Klinik in Rom lässt sich der 71-Jährige heute auf Anraten seiner Ärzte einen Knoten aus der Lunge entfernen. Dieser war bei Kontrollen entdeckt worden, wohl in einem sehr frühen Stadium. Ein Vatikansprecher sagte, nach dem Eingriff brauche Leo etwa eine Woche Erholung. Verteidigungsminister ja, SPD-Chef nein. Minister Pistorius will nicht als Parteivorsitzender der Sozialdemokraten kandidieren. Stattdessen sollte der aktuelle Parteichef Klingbeil wieder antreten. Der mache seine Aufgabe in schwierigen Zeiten exzellent, so Pistorius. Nach dem Rücktritt von Co-Chefin Baas will die SPD im Winter ihre gesamte Parteispitze neu wählen.
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6: Im Osten scheint am Anfang noch die Sonne, ansonsten ziehen immer mehr Wolken ran. Am Nachmittag fällt besonders im Westen etwas Regen. Die Höchstwerte liegen zwischen 10 und 17 Grad. Am Abend regnet es häufig, im Lauf der Nacht zieht sich der Regen dann in den Süden zurück. Dafür breiten sich nördlich der Donau Nebel und Hochnebel aus. Morgen bekommen wir im Tagesverlauf sonnige Phasen. Letzte Schauer in Alpennähe klingen dann langsam ab. Ab Donnerstag wird es dann wieder freundlicher und wärmer.
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8: 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Alles im grünen Bereich. 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

0: Oli Murs, der alte Troublemaker hier bei uns auf der Altmühle. Gleich für euch ein musikalischer Espresso von Tommy Cash, nur hier auf der Altmühle.
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Absoluter Sommerhit dieses Jahr. You Not Us featuring Daddy DJ mit Flipside. Klingt auch im Herbst richtig gut. Wir haben gleich die Nachrichten für euch. Und davor gibt's noch Michelle Gale mit Sweetness.

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1: Michel Gehle und Sweetness hier auf der Alpenwelle. Wir haben es kurz nach 4:30 und hier kommen die Nachrichten.
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3: Mit Herbert Wieting. Das Penzberger Rathaus soll auch heuer wieder zu einem großen Adventskalender werden. Dafür sucht die Stadt gemeinsam mit der Aktion Kleinkunst Penzberg kreative Köpfe, die bunte Transparenzbilder gestalten. Das Motto in diesem Jahr lautet Kunst und Kultur in Penzberg. Mitmachen können Schulen, Kindergärten, Vereine, Kulturschaffende und alle, die Freude am Gestalten haben. Ab dem 1. Dezember soll jeden Tag ein neues Fenster erstrahlen. Der Landkreis Bad Tölz-Wolfratshausen verstärkt den Schutz von Kindern und Jugendlichen vor sexualisierter Gewalt. Das Amt für Jugend und Familie hat dafür ein neues Kompetenzteam eingerichtet. Es berät zum Beispiel Menschen, die sich Sorgen um ein Kind machen, zum Beispiel Angehörige, Freunde, Nachbarn oder Fachkräfte aus Kitas und Schulen. Die Beratung ist auch anonym möglich. Und die Deutsche Bahn führt Vegetationsarbeiten entlang der Bahnstrecken zwischen Holzkirchen, Bad Tölz und Lenggries durch. Zwischen Bad Tölz und Lenggries dauern die Arbeiten noch bis Ende Dezember. Zwischen Holzkirchen und Bad Tölz wird vom 18. bis 24. Oktober gearbeitet, und zwar nachts. Die Arbeiten dienen der Sicherheit des Zugverkehrs und erfolgen in Abstimmung mit der Naturschutzbehörde. Anwohner müssen aber zeitweise mit Lärm und Baustellenbeleuchtung rechnen.
1: Jetzt unser Blick aufs Wetter. Viele Wolken heute Nachmittag, heute Abend und in der kommenden Nacht wird es regnerisch bei Tiefstwerten zwischen 10 und 8 Grad. Morgen ziehen sich dann die Schauer immer mehr in die Berge zurück. Im Laufe des Tages lockert es ein klein bisschen auf. 14 bis 17 Grad sind morgen die Höchstwerte. Am Donnerstag und am Freitag nach Nebelauflösung viel Sonnenschein. Und mit Sonnenschein bekommen wir Temperaturen bis zu 20 Grad. Im Nebel bleibt es natürlich kalt.
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1: 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Hallo liebe Autofahrer. Die A8 München Richtung Salzburg. Vor Rohrdorf haben wir derzeit 2 Kilometer Stau. Wenn ihr von Salzburg kommt, 3 Kilometer Stau vor Rohrdorf. Ansonsten haben wir keine Störungsmeldungen. Fahrt vorsichtig. Bitte nicht zu schnell. Hier kommen sie, die frischesten Blitzer von euch gemeldet. Großes Dankeschön. Bad Heilbrunn, der Ortseingang, wenn ihr von Bichl kommt. Dann in Geretsried, die Jahnstraße in Königsdorf, die Beuerberger Straße in Lenggries, die Karwendelstraße. Dann in Fall, genau gesagt bei Fall am Silbensteinsee wird geblitzt, in Bad Tölz am Friedhofsberg. Und wenn ihr noch was entdeckt habt, 08041 799 4x4. Danke.
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1: Ich freue mich, dass ihr mit dabei seid. Morgen geht sie weiter, unsere neue Serie Was ist los im Alpenwelleland? Morgen geht es um Schliersee, um die Marktgemeinde Schliersee. Was ist da los? Morgen um 11 bei uns zu Gast der Bürgermeister aus Schliersee. Mehr dazu gleich nach Musik von Roxette. Außerdem Shakira und Burna Boy mit Die Die. Und wir starten mit Musik aus München. Da kommt Tommy Reefer. Hier ist er mit Love, Love.

0: Der Sound der 90er, Roxette und Crash Boom Bang, hier bei uns auf der Alpenwelle. Liebt ihr die 90er, liebt ihr den Sound der 90er, dann seid ihr goldrichtig bei uns, denn gleich der nächste 90er, No Mercy mit Where Do You Go, gleich hier auf der Alpenwelle.
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0: Gleich für euch die Pink mit Funhouse und unser letzter Song der Stunde. Wie gewohnt, ein ganz besonderer Alpensound. Der kommt gleich vom Riegler Hirsch. Zusammen mit den Hundskrippeln. Glona Bauer gleich hier auf der Alpenwelle als letzten Song der Stunde.
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4: Ich bin Moritz Einzel. Kurz vor seiner Ernennung zum neuen Bundesarbeitsminister hat Alexander Schweizer betont, dass er seine Regierungserfahrung in die schwarz-rote Koalition einbringen will. Er wisse, wie man in Koalitionen gut zusammenarbeitet, sagte der frühere rheinland-pfälzische Ministerpräsident von der SPD in einem Statement.
5: Und so ein bisschen Rheinland-Pfalz in Berlin kann auch nicht schaden. Wir wissen auch, wie man ordentlich miteinander umgeht und wie man Ergebnisse erreicht und wie man sich über gemeinsame Ergebnisse auch gemeinsam freut.
4: Schweizer folgt als Arbeitsminister auf Bärbel Baas. Sie hatte gestern wegen eines Trauerfalls ihren Rücktritt erklärt und dabei Angriffe aus den Reihen der Union beklagt. Ein Entführungsalarm hat am Nürnberger Flughafen einen Großeinsatz ausgelöst. Eine Maschine von der griechischen Insel Korfu hat den entsprechenden Notfallcode gesendet. Danach war das Cockpit per Funk nicht mehr erreichbar. Eurofighter haben den Flieger bis zur sicheren Landung begleitet. Der Flughafen wurde vorübergehend gesperrt. Inzwischen hat die Polizei Entwarnung gegeben. Allen Insassen geht es gut. Als Ursache vermuten die Ermittler einen technischen Defekt. Wer Krebs überstanden hat, muss oft noch viele Jahre lang Nachteile aushalten. Bayern will deshalb ein Recht auf Vergessenwerden nach einer Erkrankung. Gesundheitsministerin Gerlach.
6: Bayern möchte sich dafür einsetzen, dass eine überstandene Krebserkrankung für die Betroffenen nicht zu einer langfristigen Benachteiligung, zum Beispiel bei Krediten oder bei der Versicherung oder auch bei der Adoption, führt.
4: Dafür hat sich der Freistaat einer entsprechenden Bundesratsinitiative angeschlossen. Die Warenhauskette Galeria ist ja mal wieder insolvent. Jetzt gibt es immerhin eine gute Nachricht für die Beschäftigten. Sie erhalten Insolvenzgeld von der Bundesagentur für Arbeit. Galeria hatte Anfang des Monats den 4. Insolvenzantrag innerhalb von 6 Jahren gestellt. Der Betrieb in den 83 Filialen läuft vorerst weiter. Die deutschen Fußballerinnen bestreiten heute ein weiteres hochkarätiges Testspiel. In Bremen geht's für die DFB-Auswahl gegen Japan ab 17.45 Uhr. Bei den Männern steht der 2. Spieltag der Champions League-Liga-Phase auf dem Programm. Der FC Bayern ist zu Gast bei Viking Stavanger in Norwegen. Leipzig empfängt die PSV Eindhoven. Anstoß ist um 21 Uhr.
7: Damit unser Blick aufs Wetter und Nachmittag. Viele Wolken heute Abend und in der kommenden Nacht wird's regnerisch. Morgen Vormittag letzte Schauer, die ziehen sich dann immer mehr in die Berge zurück. Am Nachmittag wird's morgen klein bisschen freundlicher. 14 bis 17 Grad sind die Temperaturen morgen. Am Donnerstag und am Freitag hält sich der Hochnebel zum Teil zäh. Aber wenn sich der Nebel mal aufgelöst hat, dann wird's ein Traumtag. Mit Nebel Temperatur nur so um die 10 bis 14 Grad, mit Sonnenschein am Donnerstag und am Freitag bis zu 20 Grad.
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7: Der Alpenwelle-Verkehrsservice. Hallo, liebe Autofahrer. Grüß Gott in die Cockpits. Unsere Störungsmeldungen. Ja, unser Sorgenkind zurzeit, das ist einfach die A8 München Richtung Salzburg. Vor Rohrdorf haben wir 2 Kilometer Stau. Auf der Gegenrichtung von Salzburg kommen 3 Kilometer Stau vor Rohrdorf. Ansonsten keine Meldungen. Fahrt vorsichtig, bitte nicht zu schnell. Hier kommen Sie, die Blitzer in Sauerlach. Und zwar der Ortsausgang Richtung Lanzenhaar. Dann am Silbensteinsee bei Fall wird geblitzt. In Linkries die Karwendelstraße, Königsdorf die Beuerberger Straße. Dann in Geretsried die Jahnstraße und in Bad Heilbrunn, wenn ihr vom Bichl kommt. Alle blitzen beidseitig. Und wenn ihr noch was entdeckt habt, 08041 799 4x4. Danke und gute Fahrt.
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7: Hallo zusammen. Und es ist ein Eishockey-Dienstag. Mehr dazu gleich nach Linda Ronstadt, Gustavo Lima und neuer Musik von Temper City. Hier sind sie mit Self-Aware.

0: Mrs. Greenbird, Shooting Stars and Fairy Tales. Gleich ein ganz großer Singer-Songwriter aus den Vereinigten Staaten, Mark Amber mit Belong Together, hier bei uns auf der Alpenwelle.
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0: Und da ist heute absolute Derby-Zeit angesagt in Bad Tölz. Es ist ein Eishockey-Dienstag. Die Tölzer Löwen, unsere Burm, empfangen heute Abend den EC Peiting. Die Löwen stehen derzeit auf dem 2. Tabellenplatz, die Peitinger auf dem 7. Tabellenplatz, aber es trennen sie nur 2 Punkte. Die Tölzer haben 17 Punkte und die Peitinger haben 15 Punkte. Also, das wird ein spannendes Spiel. Seid dabei, unterstützt die Tölzer Löwen. Bulli heute Abend in der Hacker-Pschau Arena ist um 19.30 Uhr. Und es wird eine ganz, ganz spannende Woche. Am Freitag geht schon weiter. Das nächste Heimspiel der Tölzer Löwen. Freitagabend gegen die Höchstadt Alligators. Ebenfalls um 19.30 Uhr ist Bulli in der Hacker-Pschau Arena. Und wie gesagt, heute Abend großes Derby. Die Tölzer Löwen gegen den EC Peiting. Bulli um 19.30 Uhr in der Hacker-Pschau Arena.
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0: Gold Bambino, Nel Tempo, hier auf eurer Alpenwelle. Wir haben es kurz nach 4:30 und jetzt kommen die Nachrichten auf eurer Alpenwelle.
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2: Mit Herbert Wieting. Die Marktgemeinde Holzkirchen sucht Christbäume für Weihnachten. Ab Anfang Dezember sollen wieder große Tannen oder Fichten den Marktplatz sowie die Kriegsdenkmäler in Vöching und Hartpenning schmücken. Gesucht werden möglichst gerade, dicht bewachsene Bäume, die zwischen 6 und 11 Meter hoch sind. Wer einen passenden Baum im Garten hat, kann ihn der Gemeinde anbieten. Nach einer Besichtigung kümmert sich der Bauhof im November um das Fällen und um den Abtransport. In Hechenberg bei Dietramszell ist ein Akkuspeicher in einem Einfamilienhaus in Brand geraten. Das Feuer brach im Keller aus. Nach ersten Erkenntnissen kam es bei Wartungsarbeiten an der Solaranlage zu einem technischen Defekt. Dabei entzündete sich ein Akkublock. Die Feuerwehren aus Hechenberg und Dietramszell konnten den Brand schnell löschen. Verletzt wurde zum Glück niemand. Und 4 Zugführer der BAK-Bereitschaften aus dem Landkreis Miesbach haben einem besonderen Einsatztraining teilgenommen. Mit realitätsnahen Situationen übten die Führungskräfte unter anderem unter Zeitdruck, die richtigen Entscheidungen zu treffen. Auf dem Programm standen die Einschätzung von Gefahrensituationen, die Koordination von Einsatzkräften und die Zusammenarbeit verschiedener Organisationen. Die Fortbildung soll dazu beitragen, dass das Bayerische Rote Kreuz im Landkreis Miesbach bei Katastrophen und größeren Schadensereignissen gut vorbereitet ist.
0: Und jetzt unser Blick aufs Wetter. Viele Wolken heute Nachmittag, heute Abend und in der kommenden Nacht. Da wird es ein bisschen regnerisch. Also wenn ihr unterwegs seid, auf gar keinen Fall den Schirm vergessen. Die weiteren Aussichten, morgen der Mittwoch. Wir starten mit vielen Wolken und etwas Regen in den Tag. Im Laufe des Tages wird es aber ein klein bisschen freundlicher. Am Nachmittag kommt auch mal die Sonne durch. Temperatur morgen zwischen 14 und 17 Grad. Die weiteren Aussichten am Donnerstag und am Freitag. Nach Nebelauflösung viel Sonnenschein und Temperaturen im Sonnenschein bis zu 20 Grad.
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0: Der Admille Verkehrsservice. Hallo und Servus, liebe Autofahrer. Die A8 München Richtung Salzburg. Vor Rohrdorf haben wir derzeit 2 Kilometer Stau und stockenden Verkehr. Auf der Gegenrichtung von Salzburg kommend ebenfalls 2 Kilometer Stau. Ansonsten haben wir keine Meldungen. Fahrt vorsichtig. Bitte nicht zu schnell. Hier kommen Sie, die frischesten Blitzer von euch gemeldet. Dankeschön zu euch in die Cockpits. In Sauerlach Richtung Lanzenhaar wird geblitzt. Dann in Fall am Silbensteinsee. In Lenkries die Karwendelstraße. In Geretsried die Jahnstraße. In Bad Heilbrunn, wenn ihr von Bichl kommt. Und in Wolfratshausen die Geltinger Straße. 08041 799 4x4. Danke fürs Melden. Gute Fahrt.
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0: Hallo zusammen. Ja, morgen zwischen 11 und 12 heißt es wieder auf der Alpenwelle.
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0: Und was euch morgen erwartet, hört ihr gleich. Nach neuer Musik von Kygo, Khalid und Griffin. Davor Climie Fischer und wir starten mit James Blunt und High.

0: Drei ganz coole Typen, Kygo, Khalid und Griffin mit Save My Love, hier bei uns auf der Alpenwelle. 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

0: Wir duzen uns and Leon two times hier auf der Alpenwelle. Gleich für euch der große Alex Warren mit Eternity. Und unser letzter Song der Stunde, wie gewohnt, ein ganz besonderer Alpensound. Der kommt gleich vom Wolfgang Ambros.
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8: Der letzte Song der Stunde. A gescheiter Alpensound, gleich hier auf der Alpenwelle.
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2: Ich bin Moritz Einzel. Alarm am Nürnberger Flughafen. Ein Passagierflugzeug aus Korfu hat heute einen Notfallcode gesendet. Daraufhin stiegen Eurofighter der Bundeswehr auf. Inzwischen ist klar, für die Passagiere bestand keine Gefahr. Mehr von Fabian Schaffer.
3: Aus dem Cockpit einer Boeing 737 war ein Notfallcode gesendet worden, ein internationales Signal für eine Flugzeugentführung. Zwei Eurofighter aus Neuburg an der Donau begleiteten die Maschine bis zur Landung. Der Flughafen wurde vorsorglich gesperrt. Nach knapp einer Stunde dann die Entwarnung, allen Passagieren und der Besatzung geht es gut. Nach ersten Erkenntnissen könnte ein defektes Funkgerät den falschen Alarm ausgelöst haben.
2: Bundesverteidigungsminister Pistorius hat eine Kandidatur als SPD-Chef beim anstehenden Parteitag ausgeschlossen. Stattdessen sei er dafür, dass der aktuelle Vorsitzende Klingbeil erneut antritt. Nach dem Rücktritt von Co-Parteichefin und Arbeitsministerin Baas will die SPD im Winter ihre gesamte Parteiführung neu wählen. Der künftige Arbeitsminister Schweizer will bei der Rentenreform zügig, aber gründlich vorgehen. Zunächst müssten Union und SPD offene Fragen klären, sagte er in Berlin. Kanzler Merz hatte zuvor gefordert, den Gesetzentwurf bis Jahresende ins Kabinett zu bringen. Umstritten ist vor allem das geplante Ende der abschlagsfreien Rente nach 45 Beitragsjahren. Bei der Wahl des AfD-Landtagspräsidenten Rausch in Sachsen-Anhalt ist die CDU ja in Verdacht geraten, ihn teilweise mitgewählt zu haben. Bei der Ministerpräsidentenwahl im Dezember will die CDU vermeiden, dass sich das wiederholt. Die Fraktion hat sich darauf geeinigt, einfach den Saal zu verlassen, wenn sich der AfD-Politiker Siegmund zur Wahl stellt. 14 Abgeordnete stimmten dafür bei einer Enthaltung. Bayerns Ministerpräsident Söder nennt ihn den bayerischen Walk of Fame. Im Freistaat werden herausragende Persönlichkeiten jetzt mit einem Stern geehrt, in einem Säulengang bei der Staatskanzlei in München, ähnlich wie in Hollywood. Die ersten beiden Sterne gehen an Charlotte Knobloch, die Präsidentin der israelitischen Kultusgemeinde für München und Oberbayern, und an Herzog Franz von Bayern.
4: Jetzt unser Blick aufs Wetter. Mit vielen Wolken geht's da ab in den Feierabend. Heute Abend und in der kommenden Nacht wird's regnerisch. Wenn ihr unterwegs seid, den Schirm bitte nicht vergessen. Die Tiefstwerte zwischen 11 und 8 Grad. Die weiteren Aussichten: morgen Vormittag ziehen sich dann die letzten Regenfälle in die Berge zurück. Am Nachmittag wird's freundlicher, 14 bis 17 Grad. Morgen die Höchstwerte. Am Donnerstag und Freitag nach Nebelauflösung viel Sonnenschein und Temperaturen im Sonnenschein bis zu 20 Grad.
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4: Der Alpenwelle Verkehrsservice. Hallo liebe Autofahrer. Die A8 München Richtung Salzburg. Vor Rohrdorf haben wir 2 Kilometer Stau. Auf der Gegenrichtung von Salzburg kommend 3 Kilometer Stau vor Rohrdorf. Dann braucht ihr mehr Zeit. Und zwar zwischen Agatheried und Miesbach. Stockender Verkehr auf der B307. Und großer Stau heute vor Bad Tölz auf der B472. Und zwar am Greilinger Berg, wenn ihr von Wackirchen kommt. Auch auf der B13 staut es sich vor Bad Tölz, wenn ihr von Holzkirchen kommt. Ansonsten haben wir keine Meldungen. Fahrt vorsichtig bitte, nicht zu schnell. Hier kommen sie, die Blitzer, von euch gemeldet. Dankeschön, Wolfratshausen, die Geltinger Straße. Dann in Bad Heilbrunn, der Ortseingang, wenn ihr von Bichl kommt. Einer in Lengries, die Karwendelstraße. In Fall wird geblitzt, genauer gesagt bei Fall am Parkplatz am Silbensteinsee. Und wenn ihr noch was entdeckt habt, 08041 799 4x4. Danke.
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1: Hallo zusammen. Wir kommen gleich zu unserer Frage des Tages.
2: Da geht es heute um die Frage, braucht man eigentlich einen Wecker, wenn man sowieso von alleine aufwacht? Mehr dazu nach Musik von Culture Club. Außerdem Rayman mit Yesterday. Und wir starten mit zum absoluten Power-Song von Bebe Rexha. New Religion, auf geht's Richtung Feierabend.

0: Culture Club und Kammer Chameleon hier bei uns auf der Altmühle. Gleich der vielleicht schönste Wartesong aller Zeiten, Mumford & Sons mit I Will Wait. Und ich glaube, bei dem Song kommen auch gute Erinnerungen zurück. Die musikalische Version von Sierra Madre del Sur. Stellt euch Folgendes vor, ihr seid hundemüde und geht ins Bett. Jetzt gibt es zwei Fraktionen. Die eine stellt sich den Wecker und die andere nicht. Wir brauchen jetzt die Fraktion, die sich den Wecker stellt. Okay, seid die Fraktion, die sich den Wecker stellt für die Früh? Wunderbar. Dann passiert Folgendes. Ihr braucht den Wecker gar nicht, denn ihr wacht schon vor dem Wecker auf. Und das passiert euch ständig. Woran liegt das? Das klären wir jetzt in unserer Frage des Tages.
1: Schon gewusst? Warum wachen wir kurz vor dem Wecker manchmal von selbst auf?
2: Dahinter steckt unsere innere Uhr. Sie steuert unseren Schlaf-Wach-Rhythmus und kann sich auch an feste Zeiten gewöhnen. Wenn wir regelmäßig zur gleichen Zeit aufstehen, stellt sich unser Körper darauf ein und beginnt schon vorher, Hormone wie Cortisol auszuschütten, die uns langsam wach machen. Zur Sicherheit würde ich aber trotzdem immer einen Wecker empfehlen.
0: Auf jeden Fall. Und nicht vergessen, die innere Uhr wird ganz schön verstellt. Die Uhr wird ja bald, die Zeit wird ja bald umgestellt. Am 25. ist es dann wieder soweit. Und da wird die Uhr genau eine Stunde zurückgestellt. Und hier sind Mumford & Sons mit I Will Wait.

0: Gleich für euch. Perfekter Song für den Feierabend. Something Got Me Started. Und der wohl erfolgreichste Retro-Song des Jahres ist auch wirklich ein absolut genialer Song. Justin Bieber und Nicki Minaj mit Beauty and the Beat. Gleich hier auf der Altwelle.
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0: Simply Red auf der Alpenwelle. Kurz nach 6:30, hier kommen die Nachrichten.
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2: Mit Herbert Wieting. Das Penzberger Rathaus soll auch heuer wieder zu einem großen Adventskalender werden. Dafür sucht die Stadt gemeinsam mit der Aktion Kleinkunst Penzberg kreative Köpfe, die bunte Transparentbilder gestalten. Das Motto in diesem Jahr lautet Kunst und Kultur in Penzberg. Mitmachen können Schulen, Kindergärten, Vereine, Kulturschaffende und alle, die Freude am Gestalten haben. Ab dem 1. Dezember soll jeden Tag ein neues Fenster erstrahlen. Der Landkreis Bad Tölz-Wolfratshausen verstärkt den Schutz von Kindern und Jugendlichen vor sexualisierter Gewalt. Das Amt für Jugend und Familie hat dafür ein neues Kompetenzteam eingerichtet. Es berät Menschen, die sich Sorgen um ein Kind machen, zum Beispiel Angehörige, Freunde, Nachbarn oder Fachkräfte aus Kitas und Schulen. Die Beratung ist auch anonym möglich. Und die Deutsche Bahn führt Vegetationsarbeiten entlang der Bahnstrecken zwischen Holzkirchen, Bad Tölz und Lenggries durch. Zwischen Bad Tölz und Lenggries dauern die Arbeiten noch bis Ende Dezember. Zwischen Holzkirchen und Bad Tölz wird von dem 18. bis zum 24. Oktober gearbeitet, und zwar nachts. Die Arbeiten dienen der Sicherheit des Zugverkehrs und erfolgen in Abstimmung mit der Naturschutzbehörde. Anwohner müssen aber zeitweise mit Lärm und Baustellenbeleuchtung rechnen.
0: Jetzt unser Blick aufs Wetter. Mit vielen Wolken geht's da ab in den Feierabend. Heute Abend und in der kommenden Nacht wird's regnerisch bei uns im Alpenwelle-Land. Wenn ihr unterwegs seid, den Schirm nicht vergessen. Die Tiefstwerte, das bleibt relativ mild, zwischen 11 und 8 Grad. Die weiteren Aussichten: morgen Vormittag ziehen sich dann die letzten Schauer in die Berge zurück. Dann wird's im Laufe des Tages ein bisschen freundlicher. Am Nachmittag kommt auch ein bisschen die Sonne durch. Temperatur morgen zwischen 14 und 17 Grad. Die weiteren Aussichten am Donnerstag und am Freitag: nach Nebelauflösung viel Sonnenschein und die Temperaturen mit Sonnenschein bis zu 20 Grad.
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0: Der Alpenwelle Verkehrsservice. Hallo liebe Autofahrer, die A8 München Richtung Salzburg. Vor Rohrdorf haben wir 2 Kilometer Stau und stockenden Verkehr. Auf der Gegenrichtung von Salzburg kommend 3 Kilometer Stau vor Rohrdorf, da hat es auch einen Unfall gegeben. Dann haben wir die B472, heute ein wirklich großer Stau vor Bad Tölz, wenn ihr von Wackirchen und Miesbach kommt. Dann staut sich's auch vor Tölz auf der B13, also wenn ihr von Holzkirchen kommt. Ansonsten haben wir keine Meldungen. Fahrt vorsichtig, bitte nicht zu schnell. Hier kommen sie, die frischesten Blitzer von euch gemeldet in Sauerlach. Und zwar der Ortsausgang Richtung Lanzenau. Dann haben wir einen in Wolfratshausen in der Geltinger Straße. Am Silbensteinsee wird geblitzt. Höhe Fall in Lenggries, die Karwendelstraße und den Barthelbrunn, der Ortseingang, wenn ihr von Bichl kommt. 08041 799 4x4. Danke.
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0: Hallo zusammen. Ja, es gibt eine neue Sendung auf der Alpenwelle. 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
0: Und was euch morgen zwischen 11 und 12 erwartet, das hört ihr gleich nach Teddy Swims, Mr. Know-It-All. Davor ein Klassiker von Queen, Crazy Little Thing Called Love. Und wir starten mit Bruno Mars. 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

0: Der unverkennbare Sound von Teddy Swims, Mr. Know-It-All, hier bei uns auf der Alpenwelle. 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

0: John Rooks, Somebody Like You. Gleich für euch David Guetta und Sam Martin mit Dangerous. Und unser letzter Song der Stunde, ein ganz besonderer Song. Ein richtig cooler Alpensound. Gleich aus dem Chiemgau, die wundervolle Claudia Korek mit einem Song, den sie im Juli dieses Jahres rausgebracht hat. Swaralor Salat. Gleich hier, als letzten Song der Stunde.
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4: Ich bin Moritz Einzel. Bundespräsident Steinmeier hat den SPD-Politiker Alexander Schweizer zum neuen Bundesarbeitsminister ernannt. Das Staatsoberhaupt sagte, vor Schweizer lägen große Aufgaben, von der Zukunftssicherung des Sozialstaats inklusive Rente bis zur Sicherung der Arbeit in Zeiten des Wandels.
5: Dafür braucht es Mut, Zuversicht, Führungsstärke, einen kühlen Kopf und auch Überzeugungskraft. Ich gratuliere Ihnen zu Ihrem neuen Amt, wünsche Ihnen viel Erfolg und eine glückliche Hand.
4: Schweizer ist Nachfolger von Bärbel Baas, die gestern zurückgetreten war. Baas hatte ihren Rückzug nicht nur mit einem Trauerfall begründet, sondern auch mit Angriffen aus der Union. Kanzler Merz hat diesen Vorwürfen heute in einer Fraktionssitzung klar widersprochen. Wie die Rheinische Post berichtet, betonte Merz, er werde unlautere Behauptungen der SPD nicht hinnehmen. Mecklenburg-Vorpommerns Ministerpräsidentin Schwesig hatte der Union einen unmenschlichen Umgang mit Baas vorgeworfen. Ob Kinder nach einem sexuellen Übergriff Hilfe bekommen, hängt bislang auch vom Zufall ab. Das hat die Missbrauchsbeauftragte des Bundes, Klaus, bei der Vorstellung ihres ersten Berichts kritisiert. Bund, Länder und Kommunen müssten junge Menschen vor sexualisierter Gewalt besser schützen. Die rasante digitale Entwicklung stelle dabei eine besondere Herausforderung dar. Mit winzigen Sendern haben Fachleute in München ein Nest der asiatischen Hornisse aufgespürt. Das Nest soll schnell entfernt werden, bevor junge Königinnen ausschwärmen und neue Völker gründen können. Die eingeschleppte Hornissenart frisst unter anderem Honigbienen und kann dadurch Bienenvölker schwächen. Der FC Bayern will in der Champions League im zweiten Spiel den zweiten Sieg einfahren. Nach dem 5:0 zum Auftakt vor gut einem Monat gegen Bodø Glimt haben die Münchner heute den nächsten Gegner aus Norwegen. Diesmal geht's auswärts gegen Viking Stavanger. Bayern-Trainer Vincent Kompany.
6: Für Viking ein ganz wichtiges Spiel, aber ich möchte nicht, dass irgendjemand das Gefühl hat, dass es nicht genauso wichtig ist für uns.
4: Anstoß ist um 21 Uhr. RB Leipzig trifft parallel auf die PSV Eindhoven.
7: Damit zum Alpenwetter. Mit vielen Wolken geht's da ab in den Feierabend. Die Tiefstwerte heute Nacht, die liegen so zwischen 11 und 8 Grad, relativ mild. Es wird regnerisch im Laufe der Nacht. Also wenn ihr unterwegs seid, bitte den Schirm nicht vergessen. Die weiteren Aussichten morgen Vormittag sind letzte Schauer unterwegs. Dann wird's freundlicher im Laufe des Tages. Das Ganze bei Temperaturen zwischen 14 und 17 Grad. Donnerstag und Freitag wird sehr freundlich. Nach Nebelauflösung viel Sonnenschein, Temperaturen bis zu 20 Grad. Aber, jetzt kommt es aber, zum Teil, gerade in tieferen Lagen kann es einfach länger dauern, bis sich der Nebel aufgelöst hat.
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7: Der Alpenwelle-Verkehrsservice. Servus, liebe Autofahrer, die A8 München Richtung Salzburg vor Rohrdorf. Immer noch 2 Kilometer Stau. Auf der Gegenrichtung von Salzburg kommend haben wir 3 Kilometer Stau vor Rohrdorf. Dann braucht ihr immer noch länger vor Bad Tölz. Am Greilinger Berg staut sich immer noch auf der B472. Wenn ihr von Wackirchen kommt, ansonsten haben wir keine Störungsmeldungen. Schauen wir gleich auf die Blitzer von euch gemeldet. Herzlichen Dank an dieser Stelle in Bad Heilbronn, der aus Eingang, wenn ihr vom Bichle kommt. Dann wird geblitzt in Lingries in der Karwendelstraße. In Fall am Silbensteinsee wird geblitzt, genau gesagt. Bei Fall da am Parkplatz wird geblitzt. Und wenn ihr noch was entdeckt habt, 08041 799 4x4. Danke.
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7: Hallo zusammen. Guten Start in den Feierabend und wir wollen euch wieder mal die Geschichte einer Erfindung erzählen, die relativ zufällig erfunden wurde. Zum Beispiel die Geschichte des Staubsaugers. Hört ihr gleich nach Musik von Billy Joel. Leona Lewis mit Run ist auch gleich mit dabei und wir starten mit Kato und Turn the Lights Off.

0: Billy Joel und My Life. Das ist der Dienstagabend auf der Alpenwelle. Wir wollen euch heute wieder eine geniale Erfindung vorstellen. Genauer gesagt die Geschichte dieser genialen Erfindung, die ihr, glaube ich, alle zu Hause habt.
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2: Der Staubsauger. Um 1900 besucht der britische Ingenieur Hubert Cecil Booth eine Vorführung. Eine neuartige Maschine soll Eisenbahnwaggons reinigen, indem sie den Staub mit kräftiger Luft einfach wegbläst. Booth schaut sich das an und merkt schnell, der Dreck fliegt doch jetzt einfach nur von einer Stelle zur anderen. Und dann macht es Klick.
3: Was, wenn die Maschine den Staub nicht wegbläst, sondern einfach einsaugt?
2: Booth testet seine Idee selbst. Er legt ein Taschentuch auf einen staubigen Sitz und saugt mit dem Mund daran. Der Staub bleibt tatsächlich im Stoff hängen. Daraufhin entwickelt er eine riesige motorbetriebene Saugmaschine. Die wird zu Beginn noch mit einem Pferdewagen von Haus zu Haus gefahren. Lange Schläuche werden durch Fenster und Türen in Wohnungen gelegt. Heute passt die gleiche Grundidee sogar in kleine Saugroboter. Herumfliegender Staub, ein Taschentuch, die genau umgekehrte Idee und eine Erfindung, die bis heute unsere Bude sauber hält.
0: Ja, ist wirklich eine geniale Erfindung. Herzlichen Dank an den Erfinder und Wahnsinn, oder? Dass der Staubsauger ganz, ganz früher wirklich mit dem Pferdewagen gekommen ist.

0: unvergessen der große Ouija mit Lay Me Down. Gleich für euch Musik von Lola Young. Ihr hört gleich den Song Messi und den Sound der 90er von Ugly Kid Joe. Kids in the Cradle, gleich hier auf der Altmühle.
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0: Ugly Kid Joe, Cats in the Cradle. Gleich 18.30 Uhr, halb sieben. Hier kommen die Nachrichten.
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2: Mit Herbert Wieting. Der Wasserschaden an der Jahn-Grundschule in Bad Tölz ist vollständig behoben. Auch die Turnhalle ist jetzt wieder uneingeschränkt nutzbar. Im Juli waren rund 30 Kubikmeter Wasser in den Erweiterungsbau eingedrungen, weil ein Wasserhahn nicht ganz geschlossen war. Für die Sanierung musste der Hallenboden komplett erneuert werden. Ingo Mehner, erster Bürgermeister der Stadt Bad Tölz.
3: Unser großer Dank gilt einer Gruppe regionaler Firmen, die wirklich sehr, sehr schnell, sehr individuell, gut, flexibel gearbeitet haben, zusammen mit unseren Mitarbeitern. Dafür ganz herzlichen Dank. Und das zweite erfreuliche ist, dass wir auch den Kostenansatz um 100.000 Euro unterschritten haben.
2: Wir blicken in den Landkreis Garmisch-Partenkirchen. Im Wettersteingebirge läuft von heute an eine Bundeswehrübung. Bis Samstag trainieren rund 20 Soldaten der Gebirgs- und Winterkampfschule Mittenwald den Einsatz im Gebirge. Geplant sind auch Übungen mit Drohnen und Hubschraubern. Die Bevölkerung wird gebeten, sich von den Übungsbereichen fernzuhalten. Wer zurückgelassene Übungsmunition oder verdächtige Gegenstände findet, sollte sie bitte nicht berühren, sondern die Polizei informieren. Und die Tölzer Löwen treffen heute Abend auf den EC Peiting. Spielbeginn in Bad Tölz ist um 19.30 Uhr. Trainer Axel Kammerer erwartet einen kampfstarken Gegner, der gut in die Saison gestartet ist. Besonders im Powerplay fordert Kammerer mehr Tempo und Präzision. Personell können die Löwen weitgehend aus den Vollen schöpfen.
0: Also auf geht's, Burm. Seid mit dabei. Heute Abend Bulli, wie gesagt, um 19.30 Uhr in der Hackab-Show-Arena. Das Wetter heute Abend und in der kommenden Nacht bringt uns einige Regenfälle. Also wenn ihr unterwegs seid, vorsichtshalber auf jeden Fall den Schirm dabei haben. Die Tiefstwerte heute Nacht zwischen 11 und 8 Grad. Die weiteren Aussichten, morgen am Vormittag ziehen sich die Regenfälle in die Berge zurück. Im Laufe des Tages wird es freundlicher, es lockert auf. Temperaturen morgen zwischen 14 und 17 Grad. Die weiteren Aussichten, Donnerstag und Freitag nach Nebelauflösung. Viel Sonnenschein, Temperaturen im Sonnenschein bis zu 20 Grad. Aber zum Teil kann es einfach ein bisschen länger dauern, bis sich der Nebel auflöst. Der Altmühle Verkehrsservice, DIA 8 München Richtung Salzburg. Vor Rodorf 2 Kilometer Stau, von Salzburg kommend vor Rodorf 3 Kilometer Stau. Ansonsten haben wir keine Meldungen. Fahrt vorsichtig, nicht zu schnell. Die Blitzer von euch gemeldet, herzlichen Dank. Die Ortsdurchfahrt von Ascholing, da wird geblitzt. Dann haben wir einen, und zwar in Lenkries, die Karwendelstraße. Außerdem in Fall am Silbensteinsee und in Bad Heilbrunn, wenn ihr vom Bichl kommt. 08041 799 4x4. Danke.
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0: Hallo zusammen, schön, dass ihr mit dabei seid. Gleich unser Hithammer für diese Woche. Neue Musik von Ellie Goulding. For Your Entertainment heißt die Nummer. Davor gibt's DJ mit End of Beginning. Und wir starten mit einem der größten Hits der 80er. Hier ist Madonna.

0: Woche.
1: Sie ist ein absoluter Superstar in England. 2010 ist ihre Karriere so richtig losgegangen mit Your Song und 2011 kam dann dieser Welterfolg. Und seitdem kam Hit auf Hit und jetzt im September hat sie ein neues Album rausgebracht. Es heißt I Know Too Much und daraus hören wir jetzt diesen Song. Ellie Goulding und For Your Entertainment, ganz neu auf der Alpenwelle.

0: Der große Rod Stewart und der Motown-Song. Gleich für euch, Christina Aguilera. Sagt Servus zum Start in den Feierabend. Außerdem mit dabei Chappell Roan mit Subway und unser letzter Song der Stunde. Wie gewohnt, ein cooler alten Sound kommt gleich von Stefan Zinner.
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0: Hört ihr gleich als letzten Song der Stunde. Guten Start in den Feierabend.
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2: Ich bin Dominik Schweiger. Bundespräsident Steinmeier hat den SPD-Politiker Alexander Schweizer zum neuen Bundesarbeitsminister ernannt. Der Staatsoberhaupt sagte, vor Schweizer lägen große Aufgaben, von der Zukunftssicherung des Sozialstaats inklusive Rente bis hin zur Sicherung der Arbeit in Zeiten des Wandels. Schweizer ist der Nachfolger von Bärbel Baas, die gestern zurückgetreten war. Kanzler Merz hat längere Arbeitstage als Chance für Beschäftigte dargestellt. Wer 3x12 Stunden arbeite, habe mehr Zeit für die Familie. Das setzt aber voraus, dass die Beschäftigten ihre Arbeitszeiten selbst mitbestimmen können. Experten warnen vor Gesundheits- und Unfallrisiken durch lange Arbeitstage. Auch Kinderbetreuung oder Pflege müssen an diesen Tagen organisiert werden. Mehr Flexibilität bedeutet deshalb nicht automatisch mehr Freiheit für Arbeitnehmer. Entführungsalarm am Nürnberger Flughafen. Ein Passagierflugzeug aus Korfu hatte heute einen Notfallcode für eine mögliche Entführung gesendet. Daraufhin stiegen Eurofighter der Bundeswehr auf. Inzwischen ist aber klar, für die Passagiere bestand keine Gefahr. Fabian Schaffer mit den Einzelheiten.
3: Ein Großeinsatz von Polizei, Feuerwehr und Spezialkräften am Nürnberger Flughafen. Aus dem Cockpit einer Boeing 737 war ein Notfallcode gesendet worden, ein internationales Signal für eine Flugzeugentführung. Zwei Eurofighter aus Neuburg an der Donau begleiteten die Maschine bis zur Landung. Der Flughafen wurde vorsorglich gesperrt. Nach knapp einer Stunde dann die Entwarnung, allen Passagieren und der Besatzung geht es gut. Nach ersten Erkenntnissen könnte ein defektes Funkgerät den falschen Alarm ausgelöst haben.
2: Bayerns Ministerpräsident Söder nennt ihn den Bayerischen Walk of Fame. Im Freistaat werden herausragende Persönlichkeiten jetzt mit einem Stern geehrt, in einem Säulengang bei der Staatskanzlei in München, ähnlich wie in Hollywood. Die ersten beiden Sterne gehen an Charlotte Knobloch, die Präsidentin der israelitischen Kultusgemeinde für München und Oberbayern, und an Herzog Franz von Bayern. Es kann jetzt immer wieder regnen. Im Lauf der Nacht zieht sich der Regen in den Süden zurück. Dafür breiten sich dann Nebel und Hochnebel aus. Die Temperaturen gehen runter auf 11 bis 6 Grad. Morgen lassen die Schauer an den Alpen dann langsam nach. Ansonsten folgt ein Mix aus Wolken und dann auch immer mehr Sonne. Die Höchstwerte 13 bis 19 Grad.
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1: Ich bin Dominik Schweiger. Bundespräsident Steinmeier hat den neuen Arbeitsminister ernannt. Der ehemalige rheinland-pfälzische Ministerpräsident Schweizer hat jetzt am Abend seine Ernennungsurkunde bekommen. Er folgt auf Bärbel Baas, die gestern ihren Rücktritt erklärt hat. Mehr von Ursula Winkler.
2: Das Amt des Arbeitsministers kennt Schweizer schon aus Rheinland-Pfalz. Schon zweimal leitete er das Landesministerium, bevor er nach dem Rücktritt von Malu Dreyer Ministerpräsident wurde. Viel Zeit, sich im neuen Job in Berlin einzuarbeiten, wird er nicht haben. Er steht unter Reformdruck, vor allem bei der Rente. Ein Knackpunkt ist die geplante Abschaffung der abschlagsfreien Rente nach 45 Beitragsjahren. Die Empfehlung der Rentenkommission lehnt Schweizer aber ab.
1: In Berlin läuft nach der Wahl in der Stadt die Regierungsbildung. Die Grünen und die SPD haben die Sondierungsgespräche mit den Linken jetzt erstmal unterbrochen. Zuerst müsste eine Erklärung zum Umgang mit Antisemitismus bewertet werden. Die haben alle Mitglieder der linken Fraktion unterschrieben. Einer linken Abgeordneten wird vorgeworfen, Israel im Wahlkampf das Existenzrecht abgesprochen zu haben. Mehr als 200 Forschende aus KI und Cybersicherheit haben strengere Sicherheitsmaßnahmen bei der Entwicklung neuer KI-Modelle gefordert. In einem offenen Brief warnen sie vor großen Schäden an kritischer Infrastruktur. Modelle für Cybersicherheit sollten während der Tests physisch vom Internet abgetrennt werden. Hintergrund sind Vorfälle, bei denen KI-Systeme Webseiten gehackt haben. Wissenschaftler haben die geplante Abschwächung des bayerischen Klimaschutzgesetzes scharf kritisiert. Physiker Harald Lesch hat im Landtag unter anderem vor zunehmendem Wassermangel gewarnt. Die Staatsregierung will das Ziel der Klimaneutralität von 2040 auf 2045 verschieben. Schon die bisherigen Ziele verfehlt Bayern nach Einschätzung der Experten deutlich. Der Landtag muss über den Entwurf noch entscheiden. Es kann jetzt immer wieder regnen. Im Lauf der Nacht zieht sich der Regen in den Süden zurück. Dafür breiten sich dann Nebel und Hochnebel aus. Die Temperaturen gehen runter auf 11 bis 6 Grad. Morgen lassen die Schauer an den Alpen dann langsam nach. Ansonsten folgt ein Mix aus Wolken und dann auch immer mehr Sonne. Die Höchstwerte 13 bis 19 Grad.
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1: Ich bin Dominik Schweiger. Nach dem Cyberangriff auf Eichstätt warnen die Behörden vor gefälschten Nachrichten und Rechnungen im Namen der Stadt. Die Angreifer haben offenbar erhebliche Datenmengen kopiert. Die Stadt hat vorsorglich alle Server vom Netz genommen. Das Landeskriminalamt und die Zentralstelle Cybercrime Bayern ermitteln. Sie gehen davon aus, dass die Täter die Stadt erpressen wollten. Bundespräsident Steinmeier hat den SPD-Politiker Alexander Schweizer zum neuen Bundesarbeitsminister ernannt. Der Staatsoberhaupt sagte, vor Schweizer lägen große Aufgaben, von der Zukunftssicherung des Sozialstaats inklusive Rente bis hin zur Sicherung der Arbeit in Zeiten des Wandels. Schweizer ist der Nachfolger von Bärbel Baas, die gestern zurückgetreten war. Im Dezember will sich der AfD-Spitzenkandidat in Sachsen-Anhalt Siegmund zum Ministerpräsidenten wählen lassen. Noch vor der Wahl will die CDU-Fraktion den Saal verlassen. So will man dem Verdacht aus dem Weg gehen, aus den Reihen der CDU gebe es Stimmen für Siegmund. Dörte Hein berichtet aus Magdeburg.
2: Es war offenbar nicht leicht für die 15 CDU-Abgeordneten, sich auf dieses ungewöhnliche Vorgehen zu einigen. Über 3 Stunden diskutierten sie hinter verschlossenen Türen in einem Raum im Landtag hier in Magdeburg. Anschließend verkündete Fraktionschef Sven Schulze das Ergebnis. 14 Abgeordnete stimmten zu. Einer will nochmal juristische Beratung in Anspruch nehmen.
1: In der Fußball-Champions League geht jetzt der 2. Spieltag der Liga-Phase los. Der FC Bayern ist zu Gast bei Viking Stavanger in Norwegen. Leipzig empfängt die PSV Eindhoven. Und die Frauennationalmannschaft hat auch ihr 2. Testspiel in der WM-Saison gewonnen. Gegen Japan hat sich die DFB-Elf mit 2:1 durchgesetzt. Die Weltmeisterschaft findet nächstes Jahr in Brasilien statt. Es kann jetzt immer wieder regnen. Im Lauf der Nacht zieht sich der Regen in den Süden zurück. Dafür breiten sich dann Nebel und Hochnebel aus. Die Temperaturen gehen runter auf 11 bis 6 Grad. Morgen lassen die Schauer an den Alpen dann langsam nach. Ansonsten folgt ein Mix aus Wolken und dann auch immer mehr Sonne. Die Höchstwerte 13 bis 19 Grad.
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1: Ich bin Hendrik Daum. Bundespräsident Steinmeier hat den neuen Arbeitsminister ernannt. Der ehemalige rheinland-pfälzische Ministerpräsident Schweizer hat am Abend seine Ernennungsurkunde bekommen. Er folgt auf Bärbel Baas, die gestern ihren Rücktritt erklärt hatte. Mehr von Ursula Winkler.
2: Das Amt des Arbeitsministers kennt Schweizer schon aus Rheinland-Pfalz. Schon zweimal leitete er das Landesministerium, bevor er nach dem Rücktritt von Malu Dreyer Ministerpräsident wurde. Viel Zeit, sich im neuen Job in Berlin einzuarbeiten, wird er nicht haben. Er steht unter Reformdruck, vor allem bei der Rente. Ein Knackpunkt ist die geplante Abschaffung der abschlagsfreien Rente nach 45 Beitragsjahren. Die Empfehlung der Rentenkommission lehnt Schweizer aber ab.
1: In Berlin läuft nach der Abgeordnetenhauswahl die Regierungsbildung. Die Grünen und die SPD haben die Sondierungsgespräche mit den Linken jetzt aber erstmal unterbrochen. Zuerst müsste eine Erklärung zum Umgang mit Antisemitismus bewertet werden, heißt es. Die haben alle Mitglieder der linken Fraktion unterschrieben. Einer linken Abgeordneten wird aber vorgeworfen, Israel im Wahlkampf das Existenzrecht abgesprochen zu haben. Papst Leo hat seine Lungenoperation im Gemelli-Krankenhaus in Rom gut überstanden. Laut Vatikan ist der Eingriff planmäßig verlaufen. Der Papst sei bereits wieder in seinem Zimmer. Bei der Operation sollte ein Knoten in der Lunge entfernt werden. In einer Woche sollte der Papst wieder fit sein, heißt es. Bayerns Ministerpräsident Söder nennt ihn den bayerischen Walk of Fame. Im Freistaat werden jetzt herausragende Persönlichkeiten mit einem Stern geehrt, in einem Säulengang bei der Staatskanzlei in München, ähnlich wie in Hollywood. Die ersten beiden Sterne gehen an Charlotte Knobloch, die Präsidentin der israelitischen Kultusgemeinde München und Oberbayern, und an Herzog Franz von Bayern.
3: Achtung Autofahrer! Geisterfahrermeldung. Auf der A99 Umfahrung München zwischen Neuherberg und München Ost kommt Ihnen ein Geisterfahrer entgegen. Fahren Sie in beide Richtungen äußerst vorsichtig, fahren Sie nicht nebeneinander und überholen Sie nicht. Ich wiederhole. Geisterfahrermeldung. Achtung Autofahrer. Auf der A99 Umfahrung München zwischen Neuherberg und München Ost kommt Ihnen ein Geisterfahrer entgegen. Fahren Sie in beide Richtungen äußerst vorsichtig, fahren Sie nicht nebeneinander und überholen Sie nicht.
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1: Es kann im Moment immer wieder mal regnen. Im Laufe der Nacht, da zieht sich der Regen aber in den Süden zurück. Dafür breiten sich dann Nebel und Hochnebel aus. Die Temperaturen, die gehen bis in der Früh runter auf 11 bis 6 Grad. Morgen lassen die Schauer an den Alpen dann langsam nach. Ansonsten folgt ein Mix aus Wolken und immer mehr Sonne. Die Höchstwerte 13 bis 19 Grad.
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1: Ich bin Hendrik Daum. Bei der Operation von Papst Leo ist Lungenkrebs festgestellt worden. Das teilte das Gemelli-Krankenhaus in Rom gerade eben mit. Bei dem Eingriff sei ein Knoten sowie der Unterlappen des rechten Lungenflügels des 71-Jährigen entfernt worden. Anschließende Untersuchungen hätten ergeben, dass es sich um einen bösartigen Tumor gehandelt habe. Ob sich der Krebs weiter ausgebreitet hat, ist noch unklar. Der Vatikan hatte zunächst lediglich erklärt, dass Leo die Operation gut überstanden habe. Einen Tag nach dem Rücktritt von Bundesarbeitsministerin Baas ist der ehemalige rheinland-pfälzische Ministerpräsident Schweizer zu ihrem Nachfolger ernannt worden. Bundespräsident Steinmeier überreichte dem SPD-Politiker am Abend die Ernennungsurkunde. Bundeskanzler Merz verlangt vom neuen Arbeitsminister sofortiges Tempo bei den Reformen. SPD-Chef Klingbeil ist zuversichtlich, dass es bald eine Einigung geben wird, vor allem auch bei der Rentenreform.
2: Diese Regierungskonstellation hat die Chance, eine große Rentenreform auf den Weg zu bringen. Es gibt Klärungsbedarf noch in vielen inhaltlichen Punkten. Aber diese Regierung kann das schaffen, wenn alle bereit sind, sich inhaltlich zu bewegen. Und das ist eines der großen Themen jetzt für die nächsten Monate.
1: Die Bundesregierung hat sich auf einen Kompromiss bei der Zuckersteuer geeinigt. Morgen soll das Kabinett die sogenannte Formulierungshilfe beschließen. Im Kern geht es um Getränke, die mindestens 5 Gramm Zucker pro 100 Milliliter enthalten. Das berichtet das Redaktionsnetzwerk Deutschland. Das wäre zum Beispiel bei Saftschorlen oder vielen Eistees der Fall. Ab Juli nächstes Jahr soll darauf ein Steuersatz von 26 Cent pro Liter erhoben werden. Ab 8 Gramm Zucker soll dieser Satz auf 32 Cent steigen. In Berlin läuft nach der Abgeordnetenhauswahl die Regierungsbildung. Die Grünen und die SPD haben die Sondierungsgespräche mit den Linken jetzt aber erstmal unterbrochen. Zuerst müsste eine Erklärung zum Umgang mit Antisemitismus bewertet werden, heißt es. Die haben alle Mitglieder der linken Fraktion unterschrieben. Einer linken Abgeordneten wird aber vorgeworfen, Israel im Wahlkampf das Existenzrecht abgesprochen zu haben. Es kann im Moment immer wieder mal regnen. Im Laufe der Nacht, da zieht sich der Regen aber in den Süden zurück. Dafür breiten sich dann Nebel und Hochnebel aus. Die Temperaturen, die gehen bis in der Früh runter auf 11 bis 6 Grad. Morgen lassen die Schauer an den Alpen dann langsam nach. Ansonsten folgt ein Mix aus Wolken und immer mehr Sonne. Die Höchstwerte 13 bis 19 Grad.
3: Guten Abend, hier ist Silvia aus der Alpenwelle Verkehrsredaktion. Wir haben die besten Verkehrsmeldungen für euch, nämlich keine. Die Alpenwelle wünscht gute Fahrt.
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1: Ich bin Hendrik Daum. Bei der Operation von Papst Leo ist Lungenkrebs festgestellt worden. Das teilte das Gemelli-Krankenhaus in Rom am späten Abend mit. Bei dem Eingriff sei ein Knoten sowie der Unterlappen des rechten Lungenflügels des 71-Jährigen entfernt worden. Anschließende Untersuchungen hätten dann ergeben, dass es sich um einen bösartigen Tumor gehandelt habe. Ob sich der Krebs allerdings weiter ausgebreitet hat, ist noch unklar. Der Vatikan hatte zunächst lediglich erklärt, dass Leo die Operation gut überstanden habe. Die Stadt Eichstätt ist nach dem Cyberangriff weitgehend lahmgelegt. Die Verwaltung hat vorsorglich alle Server vom Netz genommen. Viele städtische Dienste funktionieren nicht. E-Mail und Telefon sind ausgefallen. Für dringende Fälle ist das Rathaus über eine Hotline erreichbar. Ermittler prüfen jetzt, ob Daten verschlüsselt wurden oder abgeflossen sind. Der oder die Täter sind noch unbekannt. Die Stadt warnt jetzt ausdrücklich vor gefälschten Mitteilungen oder sogar Rechnungen, die angeblich von der Verwaltung stammen. Die Bundesregierung hat sich auf einen Kompromiss bei der Einführung einer Zuckersteuer auf Getränke geeinigt. Im Kern geht es um Getränke, die mindestens 5 Gramm Zucker pro 100 Milliliter enthalten. Das wäre zum Beispiel bei Saftschorlen oder vielen Eistees der Fall. Ab Juli nächstes Jahr soll darauf ein Steuersatz von 26 Cent pro Liter erhoben werden. Ab 8 Gramm Zucker soll der Satz auf 32 Cent steigen. Für kleinere Hersteller soll die Steuer offenbar nicht gelten. Nach einem erneuten Blitzgegentor nach nur 71 Sekunden und einem Platzverweis für Michael Olise hat der FC Bayern einen fest eingeplanten Sieg in der Champions League verpasst. Beim 3:3 Unentschieden bei Viking Stavanger drehten die Münchner zwar nach einem 0:2 Rückstand zunächst das Spiel, kassierten aber nach der gelb-roten Karte für Olise in Unterzahl noch den Ausgleichstreffer in der 90. Minute. Leipzig gewann sein Heimspiel gegen Eindhoven mit 1:0. Im Moment zieht sich der Regen immer mehr in den Süden zurück. Dafür breiten sich stellenweise aber Nebel und Hochnebel aus. Die Temperaturen, die gehen bis in der Früh noch runter auf 11 bis 6 Grad. Heute lassen die Schauer an den Alpen nur ganz langsam nach. Ansonsten aber gibt's einen Mix aus Wolken und immer mehr Sonne. Die Höchstwerte heute 13 bis 19 Grad.
2: Guten Abend, hier ist Silvia aus der Alpenwelle Verkehrsredaktion. Grünes Licht für euch auf allen Straßen. Die Alpenwelle wünscht gute Fahrt.
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1: Ich bin Hendrik Daum. Papst Leo hat Lungenkrebs, das teilten seine Ärzte am späten Abend mit nach einer Operation des 71-Jährigen. Bei dem Eingriff wurde Leo der untere Lappen der rechten Lunge entfernt. Nach einer Gewebeuntersuchung stand dann fest, es ist Krebs. Aus Rom berichtet Claudia Wächter.
2: Eine Schreckensnachricht für viele Gläubige. Leo selbst, sagen seine Ärzte hier, habe damit gerechnet, dass es Krebs ist. Seine Prognose sei aber gut, da der Tumor im Frühstadium entdeckt wurde. Etwa anderthalb Stunden wurde der Papst hier operiert. Alles lief wie geplant und einige Zeit später fragte er schon nach seinem Abendbrot. Erst am Wochenende hatte Leo, der sich immer fit hält, völlig überraschend erklärt, er habe einen Lungenknoten.
1: Die Bundesregierung hat sich auf einen Kompromiss bei der Einführung einer Zuckersteuer auf Getränke geeinigt. Im Kern geht es um Getränke, die mindestens 5 Gramm Zucker pro 100 Milliliter enthalten. Das wäre zum Beispiel bei Saftschorlen oder vielen Eistees der Fall. Ab Juli nächstes Jahr soll darauf ein Steuersatz von 26 Cent pro Liter erhoben werden. Ab 8 Gramm Zucker soll der Satz auf 32 Cent steigen. Für kleinere Hersteller soll die Steuer offenbar nicht gelten. Bayerns Ministerpräsident Söder nennt ihn den bayerischen Walk of Fame. Im Freistaat werden jetzt herausragende Persönlichkeiten mit einem Stern geehrt, in einem Säulengang bei der Staatskanzlei in München, ähnlich wie in Hollywood. Die ersten beiden Sterne gehen an Charlotte Knobloch, die Präsidentin der israelitischen Kultusgemeinde München und Oberbayern, und an Herzog Franz von Bayern. Nach einem erneuten Blitzgegentor nach nur 71 Sekunden und einem Platzverweis für Michael Olisse hat der FC Bayern einen fest eingeplanten Sieg in der Champions League verpasst. Beim 3:3 Unentschieden bei Viking Stavanger drehten die Münchner zwar nach einem 0:2 Rückstand zunächst das Spiel, kassierten aber nach der gelb-roten Karte für Olisse in Unterzahl noch den Ausgleichstreffer in der 90. Minute. Leipzig gewann sein Heimspiel gegen Eindhoven mit 1:0. Im Moment zieht sich der Regen immer mehr in den Süden zurück. Dafür breiten sich stellenweise aber Nebel und Hochnebel aus. Die Temperaturen, die gehen bis in der Früh noch runter auf 11 bis 6 Grad. Heute lassen die Schauer an den Alpen nur ganz langsam nach. Ansonsten aber gibt's einen Mix aus Wolken und immer mehr Sonne. Die Höchstwerte heute 13 bis 19 Grad.
3: Hallo, hier ist Silvia aus der Alpenwelle Verkehrsredaktion. Grünes Licht für euch auf allen Straßen. Die Alpenwelle wünscht gute Fahrt.
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1: Ich bin Hendrik Daum. Papst Leo ist an Lungenkrebs erkrankt. Das teilten seine Ärzte am späten Abend im Gemelli-Krankenhaus in Rom mit. Zuvor war der 71-jährige Papst rund anderthalb Stunden operiert worden. Dabei wurde ihm ein bösartiger Tumor und ein Teil des rechten Lungenflügels entfernt. Der Eingriff sei erfolgreich und ohne Komplikationen verlaufen, so die Ärzte. Ob sich der Krebs allerdings weiter ausgebreitet hat, ist noch unklar. Die Prognose sei aber gut, heißt es, da der Tumor im Frühstadium entdeckt wurde. Papst Leo soll sich jetzt etwa eine Woche im Krankenhaus erholen. Offen blieb, wie es mit seiner Therapie jetzt weitergeht.